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0: Donnerstagmorgen. Schönen guten Morgen, Österreich.
1: Ja, schönen guten Morgen.
2: Hallo, hallo. Schönen guten Morgen.
0: Ja, na gut. Alle ready, alle fit?
1: Ja, können wir es an, fit. Oder? Richtung fit Wochenende schon langsam.
0: Donnerstag. Eigentlich geht in die Richtung, ja. Und das heißt für uns natürlich auch Podcast-Folge heute aufzeichnen.
1: Jawohl, kommt dann morgen Mittag wieder raus.
0: Oh yes, bin gespannt.
1: Das Schöne Folge ist, dass wir auch nicht wissen, was passieren wird.
0: Wie wissen wir nie. Wissen wir nicht einmal bei der Sendung, was passiert.
1: Ja, das lass uns überraschen an.
0: Ja, wir gehen einfach locker und entspannt drauf zu und natürlich gleich ein Six Rock Song mit dabei. Jetzt einmal Korn, Freak on the Leash, hier ist 88.6. Schönen guten Morgen.

0: auf 88.6 am Donnerstagmorgen.
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2: Wenn ihr gerade die Haare frisch gewaschen habt, kann es sein, dass sie wieder nass werden. Wir stehen teilweise mit Regen auf heute, vor allem im Süden des Landes. In Kärnten, in Völkermark zum Beispiel, regnet es bei 13 Grad. Stellenweise ist es auch nass in der Steiermark, Spielberg aktuell 11 Grad. Trocken dafür aktuell noch in Niederösterreich, in Langenlois bei 8 Grad. Aber der Regen wird heute immer wieder Thema sein. Am Nachmittag und Abend dann vor allem in der Westhälfte. Im Osten ist es am längsten sonnig, bei maximal nochmal 26 Grad.
0: Danke, Sarah. 5:50 Uhr jetzt genau. Die Nachrichten mit Martina Steiler.
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4: Die SPÖ segnet heute den Kompromiss in der Führungsdebatte ab. In Präsidium und Vorstand sollen Ministerin Holzleitner und Klubobmann Kucher, Parteichef Babler, zur Seite gestellt werden. Ab 2027 ist dann geplant, dass Finanzminister Martha Bauer den Posten des Vizekanzlers von Babler übernimmt. Auch Medienmanager Gerhard Zeiler, der selbst SPÖ-Chef werden wollte, hat Martha Bauer inzwischen seine Unterstützung zugesagt. Heute startet der dritte und letzte Fördercall für Photovoltaikanlagen und Stromspeicher im heurigen Jahr. Insgesamt stehen 38,5 Millionen Euro zur Verfügung. Zum Teil ist das Geld von früheren Förderzusagen, bei denen die Projekte nicht oder nur teilweise umgesetzt wurden. Der Fördercall beginnt um 17 Uhr mit der Ziehung von Tickets und läuft bis zum 22. Oktober. Gefördert werden neue bzw. erweiterte PV-Anlagen sowie damit verbundene Stromspeicher. Wenige Tage nach der Zwangsräumung ihrer Wohnung in Madrid ist die 87-jährige Spanierin Mari Carmen Abascal verstorben. Ihr Fall hat in Spanien Massenproteste gegen die Wohnungsnot und schließlich auch Neuwahlen ausgelöst. Die Gewerkschaften haben indes zu einem Generalstreik in Spanien am 11. November wegen der Wohnungskrise ausgerufen. Das Nobelkomitee will heute sagen, wer in diesem Jahr den Literaturnobelpreis bekommt. In den vergangenen Jahren hat es da so manche Überraschungen gegeben. Wettbüros räumen Dauerkandidat Haruki Murakami auch wieder große Chancen ein. Morgen Freitag erfahren wir dann, wer den Friedensnobelpreis bekommt.
0: Dankeschön, Martin. 5:51 Uhr, wir schauen in die Steiermark.
5: A2 Richtung Klagenfurt zwischen Lafnitztal und Hartberg. Da ist ein Unfall passiert und ein Fahrstreifen ist gesperrt. Da bitte besonders vorsichtig fahren.
0: Wir wünschen Ihnen gute und sichere Fahrt.
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3: Du hörst das österreichische Rockradio. Hier ist 88.6. Schönen guten Morgen. Wie spät ist es eigentlich?
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3: Timpel Time auf 88.6.
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3: Heute für euch im Studio Mike Hornig.
5: Schönen guten Morgen.
3: Und Sarah Steiner.
2: Guten Morgen.
3: Und hier ist er.
28: Da bin ich schon wieder voll motiviert.
3: Der Timpel.
0: So, dann schauen wir, dass wir das für alle hinkriegen. Einen vollen Schub Motivation. Hier ist 88.6, Donnerstagmorgen, der 8. Oktober. Es geht in den Herbst so richtig rein und es geht dann auch schon langsam Richtung Halloween natürlich. Dekos fangen schon über. Ja, das richtige Geräusch. Ui, sehr gut. Na, daneben druckt. Rasch, erst der Papa. So.
2: Oi, okay, da sind schon. Und Simpfen drum auch.
0: Der Geist hat mich, hat mir den Knopf verdruckt.
2: Seine Frechheit eigentlich.
0: Na gut, gehen wir's an.

0: Donnerstagmorgen, Punkt 6.
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0: Und da haben wir als Thema für den Sixo Rock Song einen Songtitel, der genauso alt ist wie du, also wie jeder von euch selber, der nachdenkt.
2: Also da ist alles möglich eigentlich heute.
3: Ja, naja, alles.
0: Schauen wir
3: also
0: auf die Uhr.
3: 2026, glaube ich, wird nicht vorgeschlagen werden.
0: Lustig, ich war eigentlich bei sowas wie 1920 oder so.
3: Auch das.
0: Ja.
2: In okay, beide Richtungen. Es ja, gibt eine gewisse
3: Warum
2: Range.
3: Sage ich alles?
2: Es ist viel möglich. Ja, ja, wie kann ich alles sagen?
3: Vieles ist möglich.
0: Es ist viel möglich.
3: Ja.
0: Sehr viel möglich.
3: Auch
0: und es ist auch sehr viel mit dabei.
2: Hat die Tasche vorgeschlagen, 2 Monate nach ihr auf die Welt gekommen, Motorhead, Ace of Spades 1980.
0: Sensationelle Nummer, wie ich finde, von den Toten Hosen. 1000 gute Gründe von Sabrina vorgeschlagen 1989. Das ist der Song, den sich ganz viele Frauen denken, wenn Männer sie in den Haushalten fragen, sag mal, wo ist eigentlich die Schere? Und dann ist ein da, weiter.
3: Wo ist das Ketchup im Kühlschrank?
0: Wo ist irgendwas? Wo ist alles?
3: Es ist da.
0: Wo haben wir die Küchenrolle?
3: Ja.
0: Da.
3: Wo ist die Küche?
0: Ja, wo ist die Küche? Wo bin ich in der Wohnung? Wo stehe ich hier? Was ist das für ein Raum?
3: Silvia, ja. Vorgeschlagen. Da, von Trio 1981 erschienen.
0: Six Rock Song, vorgeschlagen von auf Instagram Giftpilzchen. Und von Martin auf Facebook aus dem Jahr 1986. Haben wir uns gedacht, schon munter werden. Und vor allem, weil es jetzt dann ein bisschen regnerisch heute wird, hoffentlich nicht so, aber dennoch.
2: Aber
0: ein
2: normaler Regen.
0: Normaler, ja. Slayer, Raining Blood, jetzt auf 88.6. Schönen guten Morgen.

0: Alter, geil. Raining Blood. Slayer am Morgen vertreibt Kummer und Sorgen. Yeah!
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2: Ja, guten Morgen. Slayer zum Aufstehen ist schon mal super. Aber unser Rockgott Lemmy, das war natürlich noch die Krönung dazu als Schubgabe.
3: Zugabe! Zugabe! Yeah.
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6: Als Zugabe bitte die toten Hosen. Die Hosen!
5: Die Hosen!
7: Ja, sehr ist zum Ansinnen
8: dafür. Ja, es ist alles auf jeden Fall vorgekommen. Lemmy zum Beispiel hat der Norbert geschrieben, wäre natürlich eine super Schubgabe. Dann haben wir da noch vom MJ, heißt er. Alles da, da, da wäre sehr aufheiternd, aber es ist eine schon deutliche Mehrheit gewesen.
7: Es ist eine deutliche Mehrheit gewesen, ja. Unter anderem der Sascha und auch der Thomas haben geschrieben, ja. Also auf jeden Fall bitte unbedingt die Hosen. Die Hosen!
5: Ja, ich glaube, das ist vielleicht auch dem Konzert geschuldet einfach und überhaupt, dass sie jetzt natürlich gerade sehr stark präsent sind. Und das finde ich auch gut so. Das ist voll in Ordnung. Die Toten Hosen mit 1000 gute Gründe als 6er Double Rock Song. Hier ist 88.6.

0: Bester Sixo Double Rock Song ever, hat uns der Sascha gerade auf WhatsApp geschrieben.
1: Nein, ich schon ewig nicht mehr gehört. Ich weiß gar nicht, ob wir das überhaupt schon mal gespielt haben, deine Frau.
2: Weiß nicht, aber macht extrem viel Spaß.
1: Ja, großartige Nummer. Die Hosen halt. Donnerstagmorgen 10:06. Metallica.

0: Metallica, Turn the Page auf 88.6 am Donnerstagmorgen. 6.16 Uhr ist es. Heute natürlich volles Programm. Wir haben unter anderem am Start, dass wir eine neue Podcast-Folge aufzeichnen.
1: Jawohl.
0: Nach der Sendung.
2: Es wird morgen Mittag wieder online gehen, so wie gewohnt. Es ist die Folge 48 mittlerweile. Es gibt sehr viel zu besprechen. Offene Rechnungen.
1: Es gibt so viele offene Rechnungen diesmal.
2: In Medias Rage natürlich gibt es auch.
0: Ja. Ich habe Medias Rage.
1: Ah, ja. Sehr gut.
0: Aber ich beruhige mich.
1: Wirklich?
2: Aber das ist nicht Sinn der Rubrik.
1: Ja, im Vergleich zu... Wo beruhigst du dich? Im Vergleich zum ersten Mal, wo du es gemacht hast?
0: Ja.
2: Achso. Aber ich finde das gut, du musst es schon
0: rauslaufen. Es wird eh passieren.
2: Ja, ich glaube auch.
0: Aber ja, da auf jeden Fall eine neue Folge Timbaland Backstage Brunch, die dann morgen rauskommt, zeichnen wir heute auf. Was haben wir noch mit dabei heute? I Prevail Tickets?
2: Oh yes, die sind am Samstag live in Wien. Lange her, dass ich mich so sehr und so lange auf ein Konzert gefreut habe. Da werden wir noch Tickets haben für euch. Und dann werden wir um kurz nach 8 außerdem natürlich auch wieder die Pizzeria eröffnen.
0: Pointe di Rialto, die 86 Pizzeria, und ich habe sogar schon ein bisschen was.
1: Du hast jetzt schon einen Witz.
0: Ja, ich meine, ich habe angefangen vor einer halben Stunde, aber ich habe schon was.
1: Das finde ich wild.
2: Ich finde,
1: normalerweise ist die Witze-Schreibtime vom Timpel 7.58 Uhr bis 7.59 Uhr und um 8 Uhr jetzt dann die Witze.
0: Das stimmt, aber ich habe mir irgendwie, weiß nicht warum, bin ausgeschlafen, habe gut geschlafen, habe gesagt, okay, passt, jetzt fange ich mal rechtzeitig an.
2: Verrückt.
0: Ich habe schon drei, aber einer ist noch nicht so gut.
2: Du hast schon alle drei Titel?
0: Nein, es kommt noch, es muss noch ein paar andere. Es werden noch mehrere kommen und dann wieder verworfen werden.
2: Aha.
0: Das ist ja eh immer so.
1: Mhm.
0: Nehmen Sie die ersten drei, die heimfahren?
1: Nein, natürlich nicht.
2: Kommt drauf an, wie viel Zeit ich habe. Ich habe heute noch wenig. Ich habe ein paar Vorstellungen, aber noch nichts fertig.
0: Schauen wir mal.
2: Aber bis kurz nach acht geht es sich so aus. Du bist schon fertig, Mike, oder? Bist du bereit?
1: Nein, ich habe immer so ein paar auf der Liste stehen, aber es ist immer die Frage, ob noch was Besseres daherkommt.
0: Sarah, du hattest natürlich diese Woche schon eigentlich einen der besten Sprüche einfach spontan gehabt, wie wir geredet haben, vorher so und so wie eines der Erbe gefunden worden, also zum Glück ist nicht der heiße Luft geblieben.
2: Dankeschön, ja.
0: Das war gut.
2: Habe ich vorgeschossen leider schon.
1: Ich finde es auch gut, dass der Dimbel ihn jetzt nochmal gesagt hat, weil du kannst ihn jetzt auf keinen Fall noch machen.
2: nein, wir können nicht doppelt
0: So sind wir nicht.
2: Aber Airbag wird vielleicht zurückkommen. Schauen wir mal.
0: Ja. Immer eigentlich. Ne?
2: Mit
0: Hat er direkt ins Gesicht. 6.18 Uhr.

0: Simple Plan auf 88.6 am Donnerstagmorgen. Und zu allem, was wir jetzt schon gesagt haben, was wir gleich noch haben heute an diesem Donnerstagmorgen, natürlich auch noch davor der Klugscheißer des Tages mit dabei. Und zwar der Christian aus Vösendorf angemeldet worden.
1: Von einer sehr guten Freundin von ihm, von der Nicole. Er klugscheißt halt, weil er es einfach kann. Ist das der Grund?
0: Das sagen dann wir, was kann.
1: Vor allem, es sind zwei Paar Schuhe, ne?
2: Zeig dich dann.
1: Klugscheißen können und Sachen wirklich wissen.
0: Das ist der größte Unterschied überhaupt, ja?
1: Zusammentreffen.
0: Ja, gut, irgendwo 20 Minuten.
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1: Regen und Nebel sind da jetzt gerade Thema am Weg in Richtung Arbeit. Nebelig ist es zum Beispiel in Grafenegg in Niederösterreich bei 6 Grad. Es regnet stellenweise in Kärnten, in Nassfeld zum Beispiel, heißt halt auch so, bei 9 Grad. 13 Grad und Regen gibt es in St. Wolfgang im Salzkammergut und bis zu 26 Grad sind heute möglich. Im Osten vor allem, im Westen ein bisschen weniger warm.
2: Ja, ich finde es, mich hat es amüsiert.
0: Das sind diese, erstens mal Vizeria, hebt da was auf, und zweitens, das sind immer die, wo du sagst, da, ob das schon mal dort wer gehört hat. Ob im Nassfeld wer, na, und ist bald trocken.
6: Wenn es nicht regnet, heißt es trocken.
1: Ja, ich war da zu wenig auch heute.
0: Schade.
1: Grüße nach Nassfeld.
0: Mike packt den Seelöwen aus, oder was ist mit dir?
2: Das ist mein alter Mannlacher.
1: Ich will nicht, dass das... Okay.
0: Und der ist vom Auto überfahren worden? Oder was?
2: Okay. Das geht dich überhaupt nichts an.
0: Ja, gut. Was wird das heute noch für ein Tag? 6.23 Uhr, Martina Steidl.
7: Die SPÖ segnet heute den Kompromiss in der Führungsdebatte ab. In Präsidium und Vorstand sollen Ministerin Holzleitner und Klubobmann Kucher, Parteichef Babler, zur Seite gestellt werden. Ab 2027 ist dann geplant, dass Finanzminister Martha Bauer den Posten des Vizekanzlers von Babler übernimmt. Auch Medienmanager Gerhard Zeiler, der selbst SPÖ-Chef werden wollte, hat Martha Bauer inzwischen seine Unterstützung zugesagt. Heute startet der dritte und letzte Fördercall für Photovoltaikanlagen und Stromspeicher im heurigen Jahr. Insgesamt stehen 38,5 Millionen Euro zur Verfügung. Zum Teil ist das Geld von früheren Förderzusagen, bei denen die Projekte nicht oder nur teilweise umgesetzt wurden. Der Fördercall beginnt um 17 Uhr mit der Ziehung von Tickets und läuft bis zum 22. Oktober. Gefördert werden neue bzw. erweiterte PV-Anlagen sowie damit verbundene Stromspeicher. Wenige Tage nach der Zwangsräumung ihrer Wohnung in Madrid ist die 87-jährige Spanierin Marie Carmen Abascal verstorben. Ihr Fall hat in Spanien Massenproteste gegen die Wohnungsnot und schließlich auch Neuwahlen ausgelöst. Die Gewerkschaften haben indes zu einem Generalstreik in Spanien am 11. November wegen der Wohnungskrise ausgerufen.
0: Dankeschön, Martina. 6.24 Uhr, wir schauen auf die Straßen, Mike.
2: Nach Niederösterreich, die Schacke hat sich gemeldet.

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2: 6:30 Uhr, 6:30, ist es Donnerstagmorgen, der 8. Oktober. Schönen guten Morgen. Gehen wir zusammen mit Can't Stop, das ist 88.6.

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1: Red Hot Chili Peppers, Can't Stop, ist 88.6. Donnerstag ist, wir schon auf den Kalender und da steht heute ist Tag des Fangenspielens. Okay.
2: Wann habt ihr das letzte Mal Fangen gespielt?
3: Ist schon lange her, weil ich glaube, dass das mittlerweile wirklich eine Challenge für die Ausdauer ist, weil das ist ein Spiel, wo du komplett lossprinten musst und dann einfach wieder abstopfst und das die ganze Zeit, das ist super anstrengend eigentlich.
2: Reiß ich mir alles.
3: Schaffst du als Kind.
2: Ja.
1: Da reiß ich mir alles, wenn ich Fangen spiele. Außerdem,
3: ein gefährliches Spiel mittlerweile.
1: Sarah, das wird dir besonders gefallen. Heute ist der 8. Oktober und es ist Welt-Oktopus-Tag.
3: Ja, okay, das ist stark und ich bin...
1: 8?
3: Ja.
1: Oktober?
2: Oktober, verstehst du?
1: Oktopus.
2: Ja.
3: Ich mag es nicht, dass es eben nochmal jetzt erklärt hast. Ja.
1: Die sind übrigens besonders gut im Fangenspielen.
3: Ja, das stimmt. Und eigentlich bin ich jetzt fast am Schluss.
1: Schade, ich wollte eigentlich, dass es damit aus ist. Aber okay, gut, Sarah, sprechen wir einfach weiter. Also
3: ich finde es fast schöner.
2: 8 Leute auf einmal fangen, verstehst du? Okto.
1: Ja.
3: Spiele bitte. Okay. Ich finde es fast schöner, dass du jetzt so den Tag auch faszinierend findest und diese Zusammenkunft
1: dann eigentlich. Mir ist scheißegal, ich wollte es dir nur sagen.
3: Danke, das
1: und dann wollte ich einen schönen Witz zum Schluss machen mit dem Fangenspiel und dann haben wir gedacht, dann wäre es aus gewesen.
2: Und Sarah Steiner sagt nein.
1: Reden wir nochmal weiter.
2: Sarah Steiner hat gesagt, hab dich.
3: Gefangen.
2: Sie sind gefangen.
1: Na bitte aus. Gefangen mit

0: aktuelle Single vom kommenden Album von Against the Current. Prodigy heißt die Single. Das Album kommt am 30. Oktober till Death and Till Death and Black, aber es ist Till Death and Back.
1: Weil zurück.
0: Zurück, ja.
1: Und wir schauen jetzt aber nach vor. Wir schauen zum Klugscheißer des Tages und schauen tut man mit den Augen. Und heute am Welttag des Sehens ist das perfekt, weil die Augen gleich Thema sein werden, musikalisch und auch in der Frage.
0: Na, schauen wir, wie sich der Christian aus Vösendorf da anstellt. Und jetzt noch. Übrigens ein Cover, glaube ich. John Jett and the Blackhearts. I love Rock'n'Roll. Das 88.6, 46. Guten Morgen.

0: Show in Jet and the Black Hearts, I Love Rock'n'Roll, das ist 88.6 um 6:42 Uhr, kurz vor 6:45.
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0: Und da spielen wir heute mit Christian aus Vösendorf. Grüße dich. Kannst du dir vorstellen, warum ich dich anrufe?
3: Ich glaube schon.
0: Wer ist denn die Nicole?
3: Eine Freundin von dir,
0: okay. Die Nicole hat uns geschrieben, ich möchte den Christian zum Klugscheißer des Tages anmelden, weil er der Meinung ist, er klugscheißt, weil er es kann.
3: Genau.
0: Aber klugscheißen können ist ja das eine, Sachen dann aber auch wirklich zu wissen, das andere. Ne? Das sind zwei Paar Schuhe.
3: Das ist, ja genau, 50-50, ja. Ja, ich glaube eher das Glauben zu wissen.
0: Okay, verstehe. Und wie ist so die Freundschaft mit der Nicole? Du seid gute Freunde, beste Freunde?
3: Sehr gute Freunde, ja, eigentlich.
0: Okay. Und sie bekommt das regelmäßig ab von dir?
3: Ja.
0: Klingt ein bisschen anstrengend, aber ich glaube, das gehört dazu, oder? Zu einer guten Freundschaft.
3: Das ist richtig, ja.
0: Dann würde ich sagen, spielen wir eine Runde, oder? Bist du bereit?
3: Jawohl.
0: Ja, perfekt. Und zwar geht es heute um den Welttag des Sehens, in dem wir uns befinden. Also Sehen mit den Augen. Geht um die Augengesundheit, die da im Mittelpunkt stehen soll. Und deswegen schauen wir heute auch zu den Augen. Wenn wir uns das Auge jetzt vorstellen oder uns in den Spiegel schauen und betrachten, was wir da alles sehen können, möchte ich von dir wissen, wie heißt denn das Weiße im Auge? Ist das andere Möglichkeit A, der Glaskörper, B, die Lederhaut oder C, die Regenbogenhaut?
3: Der Glaskörper und ja, ich glaube, das ist der Glaskörper, weil das ist rundherum. Aber das Weiße da drin, Lederhaut wird es ja nicht sein. Und Regenbogen auch nicht. Ich glaube, das wird der Lederhaut sein. Ja, Lederhaut.
0: Ich finde schön, dass wir alle jetzt dabei waren bei deiner Überlegung von A doch zu B. Du hast zuerst vermutet Glaskörper und gehst jetzt aber zu Lederhaut. Habe ich das jetzt richtig zusammengefasst?
3: Ja, weil der Glaskörper rundherum ist, das Ganze. Und die Lederhaut, vielleicht ist da wirklich das Weiße, die Lederhaut. Und die Regenbogen glaube ich nicht, weil das würde dann anders ausschauen. Meine Meinung nach, ja.
0: Wer deppert, ne? Wenn das Weiße im Auge Regenbogen heißt.
3: Ja, genau. Also mein Zugang zu sowas.
0: Naja, Christian, bitte, da gibt es jetzt nicht viel dazu zu sagen, außer dass es völlig richtig ist. Die Lederhaut stimmt.
3: Dankeschön.
0: Das ist tatsächlich die Lederhaut oder auch Sklera genannt, so kann man es auch kennen. Regenbogenhaut ist ja die Iris, so kennt man sie auch. Das ist der farbige Ring um die Pupille.
3: Ja.
0: Und der Glaskörper, das ist der Körper, das große Ganze.
3: Mhm.
0: Die Lederhaut völlig richtig und du bist somit Klugscheißer des Tages mit der Urkunde und dem Heferl und dem offiziellen Titel.
3: Vielen herzlichen Dank. Dankeschön.
0: Na, da wird sich die Nicole freuen. Da wird das mit dem Klugscheißen aber kein Ende nehmen, ha?
3: Nein, definitiv nicht.
0: Christian, ich sag vielen Dank fürs Mitspielen und sag's dir liebe Grüße.
3: Dankeschön. Danke. Tschüss.
4: Na, ist dann. Und wenn es schon um die Augen geht, machen wir eine wilde Nummer, oder?
0: Schauen wir zu einer wilden Nummer.
4: Ja.
0: Sehr schön.
4: Jawohl, die passt super dazu. Parkway Drive. Wild Eyes, das ist 88.6 um 6:45.

0: Jawohl, da dürfen die Boxen zeigen, was sie können, schreibt Sebastian.
1: Ja, und der Tommy hat sich gestern ein Parkway Drive Tattoo stechen lassen. Ist zwar noch nicht fertig, aber hat uns das, was jetzt schon da ist, geschickt auf die Wade. Schaut
0: ganze
1: schon
0: Wade voll mit Parkway Drive.
2: Ja, sensationell. Und der Gerald schreibt, jetzt bin ich wach.
0: Na, schön. Sehr gut.
2: Dafür sind wir da. Hier ist 88.6.
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0: Zeitumstellung kommt erst, Wetterumstellung haben wir heute schon. Im Westen des Landes sind schon einige dichte Wolken unterwegs. Regen aktuell vor allem im Süden des Landes unterwegs. In Kärnten zum Beispiel haben wir in Klagenfurt ein paar Regenwolken bei 12 Grad derzeit. In der Steiermark auch stellenweise Regen, Bad Mitterndorf zum Beispiel bei 9 Grad. Weiter im Osten ist es noch trocken, im Poisdorf zum Beispiel bei 8 Grad. Da ist ein Nebel unterwegs, aber im Laufe des Tages ist überall der Regen ein Thema. Und dann vor allem am Nachmittag und Abend auch noch einmal heftiger im Westen des Landes.
2: Danke Sarah, 6.50 Uhr die Nachricht mit Martina Steidl.
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4: Im Untersuchungsausschuss zur Causa Pilnacek ist heute wieder ein Regierungsmitglied geladen. Innenminister Gerhard Karner soll Fragen zum Umgang der Exekutive mit dem Todesfall des einstigen Justizsektionschefs beantworten. Vor ihm ist der Leiter des Bundeskriminalamts Andreas Holz an der Reihe. Auch Justizministerin Anna Sporrer hat im U-Ausschuss schon ausgesagt. Die SPÖ segnet heute den Kompromiss in der Führungsdebatte ab. In Präsidium und Vorstand sollen Ministerin Holzleitner und Klubobmann Kucher, Parteichef Babler, zur Seite gestellt werden. Ab 2027 ist dann geplant, dass Finanzminister Martha Bauer den Posten des Vizekanzlers von Babler übernimmt. Auch Medienmanager Gerhard Zeiler, der selbst SPÖ-Chef werden wollte, hat Martha Bauer inzwischen seine Unterstützung zugesagt. Nach den massiven Schülerprotesten im ganzen Land hat Frankreichs Premier Le Cornu nun bessere Schulen versprochen. Mit mehr Vertretungslehrern und überarbeiteten Stundenplänen. Die baufälligen Gebäude sollen auch saniert werden. Die Proteste sollen allerdings auch heute weitergehen. In Paris ist am Nachmittag eine große Demo geplant. Der finnische Formel-1-Pilot Valtteri Bottas ist zum Grand Prix von Singapur eher ungewöhnlich angereist. Der 37-jährige Cadillac-Pilot, auch ein begeisterter Radfahrer, hat sich nach dem großen Preis in Malaysia vergangenen Sonntag auf sein Gravelbike geschwungen und ist gestern nach 420 Kilometern am Ziel angekommen.
2: Sensationell. Dankeschön, Martina. 6.52 Uhr, wir schon auf die Straßen.
1: Gute Nachrichten, Unfallstellen sind aktuell alle geräumt, aber der Frühverkehr, der wird langsam Goethe. Dichter.
2: Gute Fahrt. Wieso die Leute jetzt gut fahren, wenn sie den Kopf beilen?
1: Das tut mir leid.
2: Oder jetzt ein Schleudertrauma.
1: Ich habe ihn schon lange im Kopf, ich habe mir gedacht, jetzt mache ich ihn nochmal.
2: Ist okay.
1: Danke.
2: Gute und sichere Fahrt.
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6: Heute für euch im Studio Mike Hornig.
24: Schönen guten Morgen.
6: Und Sarah Steiner.
24: Guten Morgen.
6: Und hier ist er.
25: Ja, ich hab's auch mal gehört, ja, eh nicht.
6: Der Tempel.
26: Ja, also, ja, wenn das reicht ja.
24: E-Mate finde ich eine schwierige Beschreibung, weiß ich nicht.
26: Ja.
24: E-Mate ist so...
26: Also wenn ich eine Person beschreiben würde so, dann...
24: Ja, weiß ich nicht, ob das ein Kompliment ist.
26: Ist, glaube ich, keines.
27: Wir nehmen's. Donnerstagmorgen, kurz vor, wir haben nicht mehr, kurz vor sieben, hier ist 88.6, Freud mit Hysteria.

0: Freud, Hysteria, Musik aus Österreich auf 88.6. 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Kai, wenn wir zu was anderem schauen. Namen.
1: Es kommt was Neues.
0: Einiges. Einige neue Namen, die in der Bundeshauptstadt auftreten werden. Und die Frage teilweise, warum jetzt genau? Aber schauen wir.

0: Donnerstag, 8. Oktober, 6 nach 7 ist es. Und wir schauen nach Wien, weil die haben sich überlegt, sie machen einiges neu. Und zwar bei Benennungen von Straßen, Plätzen und Orten. Da wird einiges geändert jetzt. Ist da verkündet worden diese Woche.
1: Die ganze Stadt, ja, relativ, wirklich sehr, sehr viel auf einmal.
0: Ja, es sind vor allem nicht nur neu, sondern auch Umbenennungen. Mhm. Sehr spannend. Viele Dinge sind nachvollziehbar. Es geht teilweise um Größen der österreichischen Kulturszene. Da ist zum Beispiel dabei Otto Schenk, Elisabeth Orth, Peter Simonische, Waltraud Haas, Peter Rapp zum Beispiel sogar. Mhm. Das hat mich jetzt fast wieder überrascht. Aber ja. Ja, da kann man sich alles einreden lassen.
1: Große Persönlichkeit gewesen, lange Zeit.
0: Ja, dann gibt es auch einige sehr politisch wichtige Themen. Menschen, die Widerstandskämpfer gegen das NS-Regime oder Zeitzeugen waren, zum Beispiel Käthe Sassoweg. Da zum Beispiel gibt es einige Themen jetzt, das ist ja vieles, aber das kann man alles nachvollziehen. Dann wird es etwas interessant. Es geht ja um schon die österreichische Bundeshauptstadt und Österreich.
1: Ja,
0: also in Österreich, die österreichische Bundeshauptstadt.
1: Hierzulande.
0: Und zum Beispiel wird geehrt Jane Goodall.
2: Mhm.
0: Das ist eine Straße, die Jane Goodall-Straße, ist die Verhaltens- und Primatenforscherin. Kennt man vielleicht, oder?
1: Gab's also diesen Film, Naturaktivistin,
0: Gorillas im Nebel und so weiter. Hoch verdient, überhaupt kein Thema. Aber ich verstehe dann nicht ganz den Bezug zu Österreich oder Wien.
1: Sind in der Österreich ausgegangen.
0: Ich, schade.
1: Ja.
0: Aber okay. Und dann auch sehr spannend, Tina Turner. Es wird eine Tina Turner-Promenade geben.
1: Das finde ich auch sehr interessant, weil wie war der Prozess?
0: Wo
1: man dann auf die Tina Turner kommt.
0: Und da jetzt auch nichts gegen Tina, geht's mir gegen Tina Turner. Ich würde so gerne verstehen, warum jetzt spezifisch die?
1: Ja, eben, genau.
0: Weil es gibt sehr viele amerikanische und englischsprachige Künstlerinnen und Künstler. Gab es vielleicht noch ein paar österreichische Frauen?
1: Ja.
0: Also ich weiß nicht. Ja, ich kenne mich nicht aus, aber vielleicht einfach persönlicher Fan. Jeder, der von Norman Song, der einem besonders wichtig ist, Tina Turner, Simply the Best, das muss sein.
1: Vielleicht hat er das auch schon jahrelang vorgeschlagen und irgendwann haben sie einfach gesagt, bitte machen wir den Tina Turner-Ding, weil dann kann er endlich
0: einen Frieden.
1: Er kann einen Frieden geben.
0: Eine Sache allerdings, die ist wirklich bitter. Dass die nichts geworden ist. Und das ist, glaube ich, wirklich schlimm für alle. Egal, ob man da Fan ist oder nicht. Und zwar hat ja der Fußballbund einen neuen Campus in der Wiener Donaustadt.
1: Mhm.
0: Und da gibt es davor, es ist Seestadtstraße 22. So ein bisschen unspektakulär. Ja. Seestadtstraße. Da haben sie es ein bisschen umbauen lassen, dort und so, dass es ungefähr sowas ist wie ein Platz. Und der SPÖ-Bezirksvorsteher Ernst Demivri hat sich dafür eingesetzt, gemeinsam mit dem Fußballbund, dass der Platz vom ÖFB-Campus Fußballplatz heißt. Und es ist nichts geworden. Finde ich extrem schade.
1: Das ist wirklich sehr schade. Und wie heißt es jetzt?
0: Platz des Fußballs.
1: Das macht es doch schlimmer eigentlich. Das ist eine verpasste Gelegenheit.
0: Nein, es ist keine verpasste Gelegenheit. Das war ein großer Artikel im Profil, weil die Stadt hat gesagt, das entspricht nicht ganz den Kriterien, nämlich das Problem ist, wenn du Fußballplatz 1 eingibst ins Navi, kommst du halt überall hin.
1: Ah.
2: Ach so.
0: Das dürfte irgendwie, ich kann mir das dann nicht ganz vorstellen. Aber
1: es
0: anscheinend.
1: Es gibt mehr als einen Fußballplatz in Österreich, ne?
0: Aber der heißt ja nicht so.
1: Ja.
0: Also ich finde das eine dumme Argumentation, ehrlich gesagt, wobei ich weiß es nicht. Ich finde es nicht dumm, nein, ich kann es nicht nachvollziehen.
1: Ja.
0: Weil ich glaube nicht, dass die Fußballplätze die Adresse Fußballplatz haben. Es ist eher Sportplatzgasse, hast du sehr oft natürlich, ja, klar, das kennt man.
1: Aber im Navi ist es dann oft als Fußballplatz angegeben und ist die Frage, wenn du Fußballplatz angibst, ob dir nichts komplett verwirrt ist.
2: Ich glaube, ich habe noch nie oder würde niemals Fußballplatz ins Navi eingeben.
1: Aber kannst du sicher.
2: Anscheinend, aber das will ich mal machen.
0: Aber dort auf jeden Fall nicht. Jetzt ist es Platz des Fußballs und ich finde es schade.
1: Das ist wirklich, das ist schade, ja.
0: Ja, also ich hätte das schon noch lustig gefunden.
1: Ja, das ist wirklich schade.
0: Ein bisschen mehr Humor einfach zu lassen.
1: Ja, voll.
0: Also, es klingt wie ein Flachwitz. Na und, das ist lustig. Also, ja. Ja gut, Platz des Fußballs ist es geworden. So, jetzt kennt man nicht gescheit Deutsch. Platz, gehen wir auf den Platz von dem Fußball.
1: Ja, genau.
0: Ja, am Fußballplatz.
1: Gehen wir kicken wohin, auf den Platz des Fußballs.
0: Auf den Platz des Fußballs. Na, anders. Okay, gut. Donnerstagmorgen.

0: Dazu kann ich nur eins auch sagen. Erstens einmal guten Morgen. Und wo ist der Peter Hornelius Platz, bitte?
1: Und warum steht dort nicht unser Sender?
2: Ja.
1: Frechheit eigentlich.
3: Alles eine Frechheit.
2: Peter Hornelius Platz, wann?
1: Jetzt. Petition gestartet. Ja. Robert hat uns geschrieben, Fußballplatz 1 gibt's. Gehört wem?
3: Dem ASK Kaltenleut geben und tatsächlich habe ich das jetzt probiert. Wenn du in Google Maps Fußballplatz 1 suchst, kommst du nach Kaltenleut geben, ja?
1: Ja, schau, dann ist Kaltenleut geben ein bisschen entspannter beim Namensgeben und beim Kaltenleut als beim. Wien. Ja? Ja. Schade für Wien. Ja, was haben wir noch?
4: Wenn man jetzt halt bei den österreichischen Künstlern für die Straßennamen bleiben würde, mir würde der Wanderweg einfallen.
1: Das ist eigentlich sensationell.
3: Finde ich wirklich gut.
1: Das ist sensationell.
3: Hannes hat gewonnen.
1: Das ist großartig. Donnerstag war ich 7.15 Uhr, 3 Days Grace auf 88.6.

0: Three Days Grace, Painkiller auf 88.6 am Montagmorgen. 7.18 Uhr ist es und wir haben gleich natürlich wieder Tim Breim, die Wörter rein am Start. Wer ist heute der oder die Kandidatin?
1: Der David aus der Steiermark, der hat schon zweimal mit dir gespielt.
0: Mhm.
1: Es steht 1:1.
0: Au, ja, Entscheidungsrunde.
1: Das ist der Tiebreaker jetzt.
0: Ja, bin ich hoch gespannt drauf. Gut, David, ich stelle mich in gut 10 Minuten.
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1: Wir kommen da gerade einige Fotos rein. Es gibt eine wunderschöne Morgenröte bei der Martina.
2: Guten Morgen, ich bin aus Rheinsberg in Niederösterreich. Bei uns hat es 11 Grad in der Früh und wir haben einen wunderschönen rosa Himmel.
1: Und der Martin, der ist in Ottenschlag im Waldviertel unterwegs, der hat überhaupt noch mehr am Himmel zu sehen?
3: Wir haben einen wunderschönen Regenbogen durchgehend von einem End auf das andere End von Ottenschlag bei ganz leichten Regen. Einfach ein traumhaftes Bild.
1: Und da kommen eben viele traumhafte Bilder rein. Wir haben gerade im Osten jetzt eben auch sehr, sehr schönes Wetter zum Anschauen. Im Westen schaut es leider ein bisschen anders aus oder im Süden. Da sind auch einige Regenwolken unterwegs. Die sind heute im Laufe des Tages überhaupt im ganzen Land dann möglich. Aber nochmal Temperaturen bis zu 26 Grad, vor allem im Osten.
4: Danke, Sarah. 27, die Schlagzeile mit Martina Steiler.
5: Im Untersuchungsausschuss zur Causa Pilnacek ist heute wieder ein Regierungsmitglied geladen. Innenminister Gerhard Karner soll Fragen zum Umgang der Exekutive mit dem Todesfall des einstigen Justizsektionschefs beantworten. Vor ihm ist der Leiter des Bundeskriminalamts Andreas Holzer an der Reihe. Auch Justizministerin Anna Sporrer hat im U-Ausschuss schon ausgesagt. Die SPÖ segnet heute den Kompromiss in der Führungsdebatte ab. In Präsidium und Vorstand sollen Ministerin Holzleitner und Klubobmann Kucher, Parteichef Babler, zur Seite gestellt werden. Ab 2027 ist dann geplant, dass Finanzminister Martha Bauer den Posten des Vizekanzlers von Babler übernimmt. Auch Medienmanager Gerhard Zeiler, der selbst SPÖ-Chef werden wollte, hat Martha Bauer inzwischen seine Unterstützung zugesagt. Nach den massiven Schülerprotesten im ganzen Land hat Frankreichs Premier Le Cornu nun bessere Schulen versprochen. Mit mehr Vertretungslehrern und überarbeiteten Stundenplänen. Die baufälligen Gebäude sollen auch saniert werden. Die Proteste sollen allerdings auch heute weitergehen. In Paris ist am Nachmittag eine große Demo geplant.
4: Dankeschön, Martina. 7.21 Uhr, wir schauen auf die Straßen, Mike.
6: Wir nähern uns der Verkehrsspitze. Es gibt viel Frühverkehr auf den Hauptverkehrsrouten, aber keine ungewöhnlichen Verzögerungen.
4: Gute und sichere Fahrt.
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2: Der Max und der Hermann sind beide in Neuhof an der Ips unterwegs und haben uns wunderschöne Regenbogenfotos geschickt. Aber nicht nur dort ist er zu sehen. Wir haben zum Beispiel beim Friedrich in Amstetten auch den Regenbogen zu sehen. Hat uns ein schönes Foto geschickt. Im Vordergrund die Müllabfuhr und im Hintergrund der Regenbogen.
3: Der Orangebogen und im Hintergrund der Regenbogen.
2: Schön.
3: Ist doch schön.
2: So der Bogen ist doch schön. Die Ines aus Scheibs hat auch eine tolle Aussicht von ihrer Terrasse mit einem Regenbogen.
3: Ja, herrlich, oh, herrlich, herrlich. Leute. So können wir in diesen Donnerstag starten. Hier ist 88.6. Danke euch für die vielen Fotos. Gehen wir's an. Wow, bitte, The Devil's Bleeding Crown. Schönen guten Morgen, Österreich.

0: Eine neue Runde, Timpel, reim die Wörter rein, dass es rauskriegt. Schlechter Start schon mal für dieses Spiel.
1: Aber gut für den, der gleich antreten will, für David.
0: Yes. David, schönen guten Morgen.
2: Guten Morgen.
0: David.
2: Ich finde das ein perfekter Start in die Runde.
0: Ja, das ist schön. Das ist schön, freut mich für dich. Du hast ja, wie es bei diesem Spiel üblich ist, drei Wörter überlegt und ein Tagesthema. Und du bist schon, wir haben schon zweimal gespielt miteinander.
2: Richtig, genau, ja.
0: Und da steht 1-1.
2: Ja, die erste Runde hast du gewonnen, dann auf Aufruf, weil du da nur Punkte gesammelt hast im alten Modus, haben es geheißen, die Leute, was schon mal gewonnen haben, sollen sie melden, da hast du gewonnen und jetzt steht die dritte Runde an, genau.
0: Ja, jetzt geht es natürlich um was für dich.
3: Die entscheidende Runde.
2: Ja, ja, danke,
0: vor allem geht es um den 886-Gereimagenten, die Trophäe, die mit dabei ist.
2: Also ja, das wäre sehr gut.
0: Ist natürlich wieder was anderes. Na gut, dann bin ich gespannt. David, drei Wörter an ein Tagesthema hast du parat?
2: Genau, ja.
0: Na, dann legen wir los.
2: Ja, das erste Wort kommt von meiner Tochter, weil sie auch ein Riesenfan von mich. Das ist der Eierschalen-Sollbruchstellenverursacher.
0: Bumm, Eier.
2: Damit knackt man Eier. Genau.
0: Ja, danke. David hält nicht sehr viel von mir. Eierschalen-Sollbruchstellen, was?
2: Verursacher. Das heißt wirklich so.
0: Bezweifle ich, aber ich glaub's da mal.
2: Naja, ich kann's googeln.
0: Ja, passt. Was haben wir noch?
2: Dann gibt's die Sesquipedalophobie. Das ist die Angst vor langen Wörtern, passend zum ersten Wort.
0: Sesquipedalophobie. Pedalophobie. Sesquipe.
2: Genau, Sesquipedalophobie.
0: Warte mal, dafür wird es falsch geschrieben. Pedalophobie, weil ich muss sie richtig aussprechen. So, und genau. Das dritte?
2: Ja, das ist die Kognitionspsychologie. Das ist ein Teilgebiet von der Psychologie, was sich mit Prozessen wie Denken und Gedächtnis befasst. Das passt genau.
0: Kognitionspsychologie. Okay. Gut. Ja, schau mal. Was ist das Tagesthema dazu?
2: Das Tagesthema haben wir ausgesucht, eben wie ich mich beworben habe. Und zwar, das ist, Marokko hat erstmals in der Geschichte eine Ministerpräsidentin.
0: Marokko hat erstmals in der Geschichte eine Ministerpräsidentin. Okay, gut. Na dann, gehen wir's an. Ja, dass es in Marokko zum ersten Mal in der Geschichte eine Ministerpräsidentin gibt, ist für viele so überraschend, wie dass es einen Eierschalen-Sollbruchstellen-Verursacher. Aber man denkt sich einfach, diese Ministerpräsidentin, die ist ein Macher. Die leidet hoffentlich nicht an der Sesquipedalophobie, weil sonst wird sie mit Gesetzesbeschlüssen glücklich nie. Die ist hoffentlich fest in ihrer Kognitionspsychologie und auch in ihrer politischen Philosophie.
2: Verdammt.
0: Verdammt.
2: Sehr gut, sehr gut. Nein, muss man da lassen, gut gemacht.
0: Bist du gescheit? Ich habe hart kämpfen müssen. Ich habe bei den Wörtern,
2: aber gut,
0: ich habe bei den Wörtern ordentlich runterbremsen müssen beim Lesen, dass ich mich nicht verhaspel, weil das sind alle nicht einfach. Uff, aber es ist sicher rausgegangen.
2: Ja, gut für dich.
0: David, du bist zufrieden, alles fein so.
2: Und ja, passt.
0: Keine
2: alles
0: Sorge,
2: gut.
0: Kannst in ein paar Monaten ja wieder antreten, um den Gereimagenten spielen. Ja, den Titel kann man ja mehrfach versuchen.
2: Probieren wir es.
0: Sehr gut.
2: Alles klar.
0: David, ich sage danke vielmals, gell? Alles Liebe.
2: Ebenso. Sehr gut. Okay, schönen Tag. Ciao.
1: Ja, da hast du aber ordentlich gekämpft. Das war jetzt eine richtige Erlösung danach.
0: Hui. Man hat das schon. Ja. Das hat man vielleicht gehört, dass ich da jetzt...
1: Aber ist sich noch rausgegangen.
3: Erleichtert aufgeatmet am Ende.
0: Ja, tatsächlich. Ja gut, dann für euch die Chance. Ihr könnt einfach auch antreten, wenn ihr wollt. Drei Wörter an ein Tagesthema überlegen, auch so schwierige wie das, was der alles gesagt hat, der David. Und ein Tagesthema dazu und dann einfach per WhatsApp schicken und dann seid ihr irgendwann mal mit dabei und wir spielen live eine Runde. 7.35 Uhr, kurz nach 7:30. 88.6. Rot-Weiß-Rock, Musik aus Österreich. Die Glazed Curtains, I Still Hate Myself.

0: Und wir unterbrechen den Song und das Programm für eine wichtige Durchsage, und zwar für eine Geisterfahrerwarnung.
1: Ja, ist gerade bei uns reingekommen. Achtung, Autofahrer in Kärnten. A2 Südautobahn, A10 Tauernautobahn und A11 Karawankenautobahn im Großraum Villach. Da kommt euch ein Geisterfahrer entgegen. Bitte in beiden Richtungen vorsichtig fahren und nicht überholen. Ich wiederhole, Achtung, Autofahrer. A2 Südautobahn, A10 Tauernautobahn, A11 Karawankenautobahn im Bereich Großraum Villach. Da kommt euch ein Geisterfahrer entgegen. In beiden Richtungen vorsichtig fahren, nicht überholen. Wir geben Entwarnung, sobald der Geisterfahrer die Autobahn verlassen hat.
0: Gute und sichere Fahrt. So, und weil es so kurz jetzt war, starten wir die Nummer. Glass Curtains, I Still Hate Myself, hier ist 88.6.

0: 886 hier. Und das ist die Wiederholung der Geisterfahrerwarnung.
1: Achtung, Autofahrer in Kärnten, A2 Südautobahn, A10 Taunautobahn, A11 Karawankenautobahn im Großraum Villach. Da kommt euch ein Geisterfahrer entgegen, bitte in beiden Richtungen vorsichtig fahren und nicht überholen. Ich wiederhole, A2, A10, A11 im Großraum Villach. Da kommt euch ein Geisterfahrer entgegen, in beiden Richtungen vorsichtig fahren, nicht überholen. Wir geben Entwarnung, sobald der Geisterfahrer die Autobahn verlassen hat.
0: 7.39 Uhr. Schönen guten Morgen.

0: Hier ist Rock'n'Roll All Night auf 88.6 am Donnerstagmorgen. 7.42 Uhr ist es. Donnerstag ist natürlich bei uns immer Aufzeichnungstag für den 88.6 Temple Time Backstage Brunch. Unser Podcast. Jeden Freitag kommt dann die neue Folge raus. Und ich freue mich schon heute wieder.
1: Wir sind sehr gespannt, was da passieren wird. Das ist auf jeden Fall mittlerweile Folge Nummer 48, die dann morgen Mittag rauskommen wird. Und wir haben ja ein bisschen was umgestellt. Alle Brunches der letzten Folgen wissen schon Bescheid. Wir haben jetzt In Medias Rage mit dabei, wo wir uns grundsätzlich über Sachen aufregen, die uns so passiert sind.
0: Da habe ich heute was.
1: Oh, ist gut. Ich bin schon sehr gespannt.
2: Ich freue mich sehr.
1: Es ist schön, wenn das Themen sind, wo man sofort selber auch sagen kann, bis deppert ja.
0: Ich sage, das wird jeder nachempfinden können oder sich selbst wiedererkennen darin.
2: Spannend wie ein Gummiringel. Beim letzten In Medias Rage sind ja auch ganz, ganz viele Diskussionen ausgebrochen.
0: Das stimmt.
1: Ja, werden wir auch drüber sprechen.
0: Teebeutel, ja.
1: Die Thematik.
0: Aber dann schauen wir auch zu ganz anderen Dingen halt einfach, die in der Welt noch passieren.
1: Genau, was war los in unserer Welt, was war los in eurer Welt. Bitte auch gerne jederzeit melden, auch am liebsten mit Sprachnachricht natürlich und erzählen, was so los war bei euch. Das kann wirklich alles Mögliche sein. Und was war los in der Welt generell. Da schauen wir uns an, was so passiert ist.
0: Und dann gibt es blöde Kommentare dazu, so wie in der aktuellen Folge.
2: Bei den antiken Römern gab es eine Legende. Das Schlimmste, was der Legion passieren konnte, ist, dass sie die Standarte verlieren. Schande für immer. Mhm. Und anscheinend, das wusste ich nicht, ist das in der Hooligan-Kultur auch so, weil jetzt Standardschlagzeile, der Fetzen ist weg, müssen sich die Ultras rapid auflösen, weil da gibt's.
0: Das heißt, aber ich glaube, die sind zum ersten Mal nüchtern worden und haben sich gedacht, scheiße, was machen wir? Was haben wir die letzten 20 Jahre da im Stadion verbraucht? Oder gehen wir bitte haben. Das war gar nicht der Fetzen.
2: Das sind so Zaunfahnen.
0: Das kann man nicht posten, weil sonst längst mehr daher. Ich bin noch nicht geschlagen worden.
2: Ich wollte gerade sagen, hast du schon irgendwas?
0: Nein.
2: Auch keine Drohbriefe?
0: Nein, ich tauche unter, ich gehe mit einer Mütze und Sturmmaske auf die Straße.
1: Nicht sag jetzt, wie es ausschaut dann. Erkennen Sie dich erst.
0: Achso, mit Mütze und Sturmmaske, ja. da glauben Sie, nein, pusht. Nein, also auf jeden Fall, ja. Das ist gefährlich auch vielleicht.
1: Tatsächlich.
2: Der Podcast bringt uns in Gefahr.
0: Ja.
1: Und vor allem dich auch, wenn du sowas sagst. Sag's halt nicht.
0: Es wird auch die nächsten Mal nicht besser werden.
1: Ich befürchte auch.
0: Ja, verdammt.
2: Wir werden überhaupt gar nicht mehr besser werden. Wir sind jetzt, es ist so wie es ist. Und ja, das ist der Timbaltime Backstage Brunch.
0: Neue Folge gibt es morgen um 12 Uhr. Zum Mittag kommt die raus. Und natürlich alle aktuellen Folgen auf allen gängigen Podcast-Plattformen. Und wenn ihr sagt, ihr habt es noch nicht reingehört, tut es. Und wenn ihr reingehört habt, aber uns noch nie geschickt habt, was in eurer Welt passiert ist, macht das auch. Oder auch In Medias Rage, was euch aufregt. Das könnt ihr auch machen.
1: Bitte gerne. Alles wollen wir von euch.
0: 7.45 Uhr. Avenged Sevenfold. Hail to the King. Der ist 88.6.

0: Avenged Sevenfold, Hail to the King of 88.6 am Donnerstagmorgen. Es ist gleich 7.50 Uhr, heißt natürlich auch gleich wieder Zeit für die 88.6 Pizzeria Ponte di Rialto.
1: Wir eröffnen wieder für ganz kurz, nämlich um kurz nach 8 Uhr am Donnerstag und liefern euch Witze. Jeder hat drei von uns. Und
2: hat jeder drei von uns?
1: Das ist gerade meine Frage. Sind wir bereit schon
0: alle? Ich habe sogar zu viele.
2: Ich glaube, ich habe zwei.
1: Und ich brauche jetzt noch einen
2: brauchbaren.
0: Ja. Und du, Sarah?
1: Ich habe zu viele auch und muss sie noch ordnen.
0: Ja. Ich habe zu viele und zu schlimme.
1: Oh, schön. Also schlimme Runde, schön.
0: Vielleicht das letzte Mal.
2: Gecancelt.
0: Letzte Mal überhaupt im Radio.
2: Ja, okay. Also wir gehen auf die Cancelung.
0: Ja, ist wurscht.
2: Okay.
0: Halt mal schon aus. Cancelt wird man öfter mal, das kann passieren. In gut 10 Minuten, 88.6 Pizzeria.
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1: Die Alena ist am Weg nach Linz und hat bei St. Florian einen Regenbogen gesehen. Ein guter Start in den Tag war das auch für die Bettina.
4: Ich bin gerade in Vorau in der Oststeiermark. Da gibt es einen wunderschönen Regenbogen bei 10 Grad, also ein herrlicher Morgen.
1: Dann haben wir noch einen goldenen Herbsttag-Start vom Robert in Unterretzbach. Der hat uns auch ein wunderschönes Foto geschickt, wo die Sonne aufgeht. Ein paar dichtere Wolken mit dabei, aber eben auch diese schöne Morgenröte, gerade vor allem im Osten des Landes. Im Westen schaut es ein bisschen anders aus und im Süden sind noch ein paar Regenwolken unterwegs. Und da wird es heute unbeständig bleiben. Temperaturen unterschiedlich zwischen 20 und 26 Grad, am wärmsten noch einmal im Osten.
0: Danke, Sarah. 7.51 Uhr, die Nachrichten mit Martina Steindl.
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5: Heute kommen die Spitzengremien der SPÖ zusammen. Präsidium und Vorstand sollen die neue Dreierspitze beschließen. Noch Parteichef Babler bekommt ja bis Jahresende Frauenchefin Holzleitner und Klubobmann Kucher zur Seite gestellt. 2027 soll Finanzminister Marterbauer dann den Posten des Vizekanzlers übernehmen. Allgemeiner Wunsch ist, dass er auch den Parteivorsitz übernimmt. Was das betrifft, gibt es aber noch keine Zusage des Finanzministers. Das Chrysler-Gebäude in New York hat endlich einen Käufer gefunden. Zu den letzten Eigentümern hat auch die Signa-Gruppe von René Benko gehört. Jetzt will eine US-Immobilienfirma den denkmalgeschützten Wolkenkratzer mit $235 Millionen renovieren. Das Chrysler-Gebäude ist kurz vor der Weltwirtschaftskrise 1929 gebaut worden. Wenige Tage nach der Zwangsräumung ihrer Wohnung in Madrid ist die 87-jährige Spanierin Mari Carmen Abascal verstorben. Ihr Fall hat in Spanien Massenproteste gegen die Wohnungsnot und schließlich auch Neuwahlen ausgelöst. Die Gewerkschaften haben indes zu einem Generalstreik in Spanien am 11. November wegen der Wohnungskrise ausgerufen. Die Wildtiere auf der ganzen Welt werden immer weniger. Das zeigt ein Bericht der Umweltschutzorganisation WWF. Die Bestände sind von 1970 bis 2022 um 3/4 geschrumpft. Der Grund ist demnach menschengemacht. Wir beanspruchen immer mehr Lebensraum der Tiere, auch durch Energieversorgung oder Lebensmittelproduktion.
0: Dankeschön, Martina. 7.53 Uhr und hier mal gleich die Geisterfahrer-Entwarnung.
6: Für Kärnten im Großraum Villach. Geisterfahrer hat die Autobahn verlassen. Also Geisterfahrer-Entwarnung für Kärnten, Großraum Villach. Geisterfahrer hat die Autobahn verlassen. Schauen wir in die Steiermark. Da ist ein Unfall passiert auf der A9 Richtung Linz, kurz vor Karlsdorf. Auf einen Unfall mit mehreren Fahrzeugen. Ein Fahrstreifen ist blockiert. Ihr braucht da jetzt schon 20 Minuten länger.
0: Wir wünschen gute und sichere Fahrt.
3: 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Und nun zur Werbung.
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27: Heute für euch im Studio Mike Hornig.
6: Schönen guten Morgen.
27: Und Sarah Steiner.
6: Guten Morgen.
27: Und hier ist er.
32: Ein lustiger Mann im Radio.
27: Der Tempel.
0: Ja, schauen wir mal, wie lange noch.
6: Wie legst du es drauf an? Vollgas.
1: Okay, ist nicht so schlimm.
0: Schauen wir, dann werden es gleich hören und dann könnt ihr sie beurteilen, wie es war. 88.6 Pizzeria, bisschen spicy heute, ja, würziges Special. Gleich nach Shinedown, Sound of Madness, hier ist 88.6, schönen guten Morgen. Yeah.

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0: Jawohl, Donnerstag, kurz nach 8 und das heißt, wir sind wieder in der 88.6 Witzeria. Jeder erzählt drei Witz. Aus.
3: Ende erklärt.
4: Das ist es, ja. Im besten Fall sind sie irgendwie lustig oder... Irgendwas,
0: auch nicht.
4: Irgendwas bewirken sie vielleicht. Kopfschütteln, irgendwas, wurscht.
0: Na dann, gehen wir's an.
4: Okay. Also, wir haben in dieser Woche davon gesprochen, dass der Airbag vor 75 Jahren patentiert worden ist. Wie heißt ein Gefährt, das keinen Sand, sondern Luft schaufelt? Airbagger. Ist, ja, es,
3: nachdem ich schon wusste, ich weiß, dass du einen zum nicht, Airbag machst.
4: Er ist nicht beim Bester.
3: Mehr erwartet.
0: Ja, ist okay, ist okay.
3: Ich mache derzeit recht regelmäßig Sport und am liebsten ist mir Morgensport, weil den muss man heute nicht machen.
0: Ja, ist gut, ist gut. Ich spreche jetzt für alle meine eine Triggerwarnung aus.
3: Okay.
0: Alle drei.
3: Okay.
0: Ja? Okay. Fangen wir mit dem ersten an. Andreas Babler wird sich zurückziehen von der SPÖ-Spitze, haben wir mitbekommen. Alle Nachfolger und Vertreter wollen den Job ja nicht wirklich übernehmen. Außer Gerhard Zeiler, der ja sagt, er will mit 72 Jahren die SPÖ erneuern. Sollte man vielleicht sagen, nur weil es bei seiner Hüfte funktioniert hat, heißt das nicht, dass bei einer Partei auch funktioniert.
3: Oh, der ist besser.
4: Ja. Sie werden jetzt noch schlimmer, habe ich die Befürchtung.
0: Ja. Das war das Sanfteste.
3: Wenn das der Einstieg ist.
0: Das war das Sanfteste.
4: Ja. Okay. Okay. Wir haben in dieser Woche davon gesprochen, dass der Airbag von 75 Jahren patentiert wurde.
0: Was?
4: Was? Wenn du deine Haare nicht tragen möchtest, dann brauchst du eine Hairbag.
0: Ja, der ist gut. Der ist sehr gefallen.
3: Ja, gut. Letztens gehört, dass Tiere streicheln lässt Jugendliche stabiler fühlen. Es funktioniert aber nur bei Jugendlichen, weil die meisten Tiere, die Erwachsene sind, sind die offen in der Arbeit. Wenn man die streichelt, wird es auch nicht besser.
0: Ich bin am Weg ausgestiegen, aber sind ja nicht die Tiere nicht die Jugendlichen, sondern die Jugendlichen sind die.
3: Die Tiere sind nicht jugendlich, die müssen Nein. nicht jugendlich sein, ja.
0: Ich bin ausgestiegen.
4: Kannst du nochmal machen?
0: Nein, bitte nicht. Ja, warte. Okay. Gut, muss ich jedes Mal eine Triggerwarnung sagen oder reicht es, wenn ich es am Anfang
3: sage? Nochmal,
0: Nochmal, Triggerwarnung. Aktuell gibt es ja die Sorge und Spekulationen, ob eine Frau in Russland an der Lungenpest gestorben ist. Aber Russland beruhigt und sagt, nein, die Frau ist nicht an der Lungenpest gestorben, sie ist mit der Lungenpest gestorben.
4: Weiß ich nicht, warum das sein muss.
3: Na, finde ich stark. Starke Satire.
4: Starke Satire, okay. Wir haben ja in dieser Woche davon gesprochen, dass der Airbag vor 75 Jahren passt.
0: Was?
3: Nein.
0: Der Airbag?
3: What the Airbag?
0: Sensationell.
4: Was singt man hoffentlich nicht, wenn man im Auto unterwegs ist? I can feel it coming in the airbag tonight. Oh Lord.
0: Ich finde lustig, dass, ja. dass die, oder ich dachte irgend sowas, es kommt irgendwas sowas wie, wenn man einen Unfall hat, dann bleibt einem die Air weg oder irgend sowas.
4: Nein, oder?
0: Also. Ja, okay, gut. Dann nicht.
4: Aber der wäre auch gut gewesen. Ja. Besser als der Bagger.
3: Wenn die Lottozahlen draufstehen, ist da alle Angaben ohne Gewehr weg.
4: Erst.
0: Es wird immer schlechter. So, die letzte Runde.
3: Okay, ich habe noch einen, ja. Getränke stehen ja oft im Keller. Die muss man dann raufholen. Aber welches Getränk holt man sich runter? Das machst du Bier.
0: Das ist gut.
4: Leider gut, ja?
0: Das ist gut.
3: Danke.
0: Triggerwarnung?
4: Ja, okay.
0: Neue Ermittlungen der WKStA haben ja jetzt bestätigt oder indizieren zumindest stark, dass der ehemalige Justizsektionschef Christian Pilnacek die ÖVP massiv beraten und unterstützt haben soll, und zwar genau bei Ermittlungen seiner eigenen Justiz. Aber bevor das alles rausgekommen ist, ist er ja bekanntlich abgetaucht.
4: Ui. Ui, ui, ui.
3: Darf man da überhaupt?
0: Weiß ich nicht.
3: Ich glaube, okay, da darf man
4: nicht. Ich sage jetzt einmal Tschüss. Ja? Schön, was wir da.
0: Wiederschauen.
1: Hey, Mama Mia, hat das wieder Lasagne gedauert. So, jetzt aber finito. Vielen Dank für Ihren Besuch in der Pizzeria und bis nächste Woche. Arrivederci.

0: Was passiert bei Mund-zu-Mund-Beatmung? Man gibt Airbag.
1: Ja, der kam vom Odin und hat die Kinga auch geschrieben, nach dem Tauchgang ist man froh, wenn die Airbag ist oder nach Timpels letzten Witz.
2: Ja, beides richtig. Beides sehr gut. Stefan Schapke, überhaupt Dankeschön für diese genialen Witze, Timpel. Jetzt geht die Arbeit noch leichter von der Hand.
1: Mhm. Hat's doch ein bisschen was ausgelöst, sind wir froh. Und vor allem keine Cancellation noch.
2: Noch sind wir da.
1: Schauen wir, wie das ist, wenn wir es auf Social Media posten, da wirst du schneller cancelled.
3: Sofort.
1: Ah, wir schaffen das. Donnerstag, Bring Me The Horizon.

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0: Sarah, wir gehen hin. Alles gut, wir sind dort. Alles fein. Leute, WhatsApp-Sprachnachricht an uns. Text mit 88.6 zu I Prevail. Volle Energie, volle Power. Zeit jetzt. Während Self-Destruction läuft.
1: Das ist auch so ein geiler Song, ich halte mich das.
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9: Das ist ein Wechsel auf der Donnerstag. Wir haben ein paar Wolken- und Nebelfelder, zum Beispiel im Südburgenland in Güssing bei aktuell 14 Grad. 10 Grad mit so einem Sonne-Wolken-Mix sind es in Freistadt in Oberösterreich, 15 Grad in der Salzburger Innenstadt. Auch da sind ein paar Wolken unterwegs. Wir haben jetzt auch Regenschauer, vor allem im Süden des Landes. Die breiten sich im Laufe des Tages dann auch im Rest des Landes aus. Am längsten sonnig bleibt es heute im Osten.
7: Danke sehr. 8.23 Uhr, die Schlagzeilen mit Martina Steiber.
16: Heute kommen die Spitzengremien der SPÖ zusammen. Präsidium und Vorstand sollen die neue Dreierspitze beschließen. Noch Parteichef Babler bekommt ja bis Jahresende Frauenchefin Holzleitner und Klubobmann Kucher zur Seite gestellt. 2027 soll Finanzminister Matterbauer dann den Posten des Vizekanzlers übernehmen. Allgemeiner Wunsch ist, dass er auch den Parteivorsitz übernimmt. Was das betrifft, gibt es aber noch keine Zusage des Finanzministers. Das Chrysler-Gebäude in New York hat endlich einen Käufer gefunden. Zu den letzten Eigentümern hat auch die Signa-Gruppe von René Benko gehört. Jetzt will eine US-Immobilienfirma den denkmalgeschützten Wolkenkratzer mit $235 Millionen renovieren. Das Chrysler-Gebäude ist kurz vor der Weltwirtschaftskrise 1929 gebaut worden. Wenige Tage nach der Zwangsräumung ihrer Wohnung in Madrid ist die 87-jährige Spanierin Mari Carmen Abascal verstorben. Ihr Fall hat in Spanien Massenproteste gegen die Wohnungsnot und schließlich auch Neuwahlen ausgelöst. Die Gewerkschaften haben indes zu einem Generalstreik in Spanien am 11. November wegen der Wohnungskrise ausgerufen.
7: Dankeschön, Martin. 8.25 Uhr, Mike, Blick in die Steiermark.
8: A9 Richtung Linz, kurz vor Karlsdorf, da ist ein Auffahrunfall mit mehreren Fahrzeugen passiert. Eine Fahrspur ist blockiert und ihr braucht hier circa 20 Minuten länger.
7: Gute und sichere Fahrt.
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18: 8.30 Uhr, halb neun ist es da. Start in den Donnerstag. Schönen guten Morgen. Gleich 88.6 Zeitungscheck. Plaudern wir ein bisschen über ein paar der Schlagzeilen des Tages. Nach Queen und davor Flogging Molly.

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1: Donnerstagmorgen, 8:34 Uhr.

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1: Wir schauen zu den Schlagzeilen und plaudern über ein paar Themen des Tages, wie gewohnt, um diese Uhrzeit. Und da ist so ein Thema mit dabei, das die letzten Tage schon immer wieder mal in der Gegend herumschwirrt. Und vor allem der Standard macht da jetzt immer wieder Berichte die letzten Tage. Ich lese mal ein paar der Schlagzeilen vor. Dieser letzten Tage: Leaks, Pilnercheck soll laut WKStA justizinterne Mails nach außen gespielt haben. Oder wie Pilnercheck heimlich Anwälten half, ÖVP-Personal zu verteidigen. Oder Anwälte von Sigrid Wolf bedanken sich bei Pilnercheck für fruchtvolle Zusammenarbeit. Und gestern auch große Geschichte in der ZIB 2 dazu und Interview mit dem Antikorruptionsexperten Martin Kreutner. Und es hat die WKStA jetzt ermittelt in Bezug auf eben Herrn Pilnercheck, ehemaliger Justizdirektionschef, und dürfte auf all diese Dinge halt, die man eh schon vermutet hat, immer wieder mal auch schon aufgetaucht sind im Zuge von ÖVP-Prozessen davor. Ich glaube, es können sich vielleicht ein paar noch erinnern an den berühmten Satz: Wer vorbereitet Gernot? Gernot Blümel. Und da gab es dann das Thema mit Hausdurchsuchung, Laptop und so weiter und so fort. Und das war die erste Frage, die per WhatsApp gestellt worden ist von Christian Pilnercheck. Und es geht aber nicht so sehr um diese Thematiken hier, sondern Christian Pilnercheck ist ja auch, weil er eine Hausdurchsuchung verraten haben soll, suspendiert worden. Und das meiste, worum sich hier dreht, sind dann Beratungstätigkeiten. Ich meine, das Wort ist nicht ganz passend, weil das klingt so, als wäre es vollkommen legitim. Aber einfach Beratungen, die er für das ÖVP-Umfeld getätigt hat, wenn die Justiz gegen sie ermittelt hat. Zur Erinnerung, er war Justizsektionschef. Also er hat im Endeffekt Leuten, die quasi beschuldigt waren, geholfen und beraten, wie sie am besten dagegen vorgehen können, was die Leute machen, denen er nicht vorsteht. So ja. Kann man das ungefähr zusammenfassen. Und das ist natürlich extrem heftig. Ja, es ist irre. Martin Kreutner hat in der ZIB 2 auch gesagt, naja gut, es ist schwierig, dass genau, also zum Beispiel gab es jetzt Geldfluss, dann wäre es Bestechung gewesen, Korruption und so weiter. Das ist nirgendwo nachzuweisen, das sieht man nirgendwo so, bis jetzt zumindest. Also auch keine direkte Gegenleistung. Aber natürlich ist es in Wahrheit unvereinbar. Also das kann einfach nicht sein, auch vom Objektivitäts- und Neutralitätsgebot, was für Hochrangige oder Beamte überhaupt gilt, die im Staat arbeiten, sind wir einfach ganz weit entfernt. Das ist natürlich ein orges Bild, was da abgegeben wird. Von der ÖVP-Seite natürlich Andreas Hanger sagt, nein, das ist nur so ein Bild und das wird irgendwie nur von irgendwem so lanciert und das sind eine Kampagne. Die FPÖ sagt wieder, das ist also offensichtlich dieser tiefe Staat. Wenn jemand nicht weiß, was das heißen soll, das ist einfach nur die FPÖ-Übersetzung von Deep State. Mhm. Aber ich glaube, sie wollen aus Prinzip keine englischen Begriffe und sagen halt tiefer Staat. Mich irritiert es immer, aber nur, dass man sie auskennt, sie meinen halt dieser unterwanderte Staat, den es da irgendwie geben soll mit Netzwerken. Was natürlich spannend ist, weil ja gerade Sebastian Kurz immer wieder davon gesprochen hat, gerade wie die Justiz gegen ihn ermittelt hat und gegen die ÖVP, dass es linke Netzwerke geben soll, die gegen die ÖVP arbeiten. So schaut es aber aus, dass zumindest der Justizsektionschef eher bei der ÖVP sympathisant war, um es mal vorsichtig zu sagen. Und das ist natürlich hochspannend und auch spannend im Zuge des Untersuchungsausschusses, der immer noch läuft, in puncto eben Christian Pilnercheck. Spannenderweise, sagen wir so, geht es ja da eigentlich wieder um was ganz anderes, nämlich gab es Einflussnahme der Politik auf die Ermittlungsarbeit rund um den Todesfall von Christian Pilnercheck. Wir sind jetzt aber schon eigentlich wieder ganz woanders. Dinge, die hier aufkommen im Zuge solcher Dinge. Und das ist natürlich spannend, weil wir haben das zum Beginn des Untersuchungsausschusses zu Christian Pilnercheck gesagt. Auch hier, wir haben gesagt, ob da wirklich was rauskommt, ob da jetzt eine Verschwörung gelaufen ist um irgendeine Art Mordkomplott oder sonst irgendwas, ist eher unwahrscheinlich, weil nicht so. Aber immer bei Untersuchungsausschüssen kommt rundherum dann viel Spannendes raus. Und das dürfte also auch so in diesem Fall gewesen sein. Wir sind gespannt, was da noch weiter alles rauskommt. Schauen wir zu was anderem. Da ist auch was Hochspannendes passiert. Nicht in der Politik, aber es hat schon ein bisschen was von dem Thema Aufstand von Vereinigt euch.
2: Arbeiterklassekampf.
1: Ja, ich finde das eine hochspannende Story.
2: Eben deswegen finde ich es auch, weil man kann natürlich sagen, okay, was interessiert mich das, warum man ein Kaffeehaus in Wien zusperrt. Aber eben die Geschichte hat schon was, das vom Prinzip her für alle Arbeitnehmerinnen und Arbeitnehmer in Österreich relevant sein kann. Mein Bezirk schreibt: Bereits am 8. Oktober Kult Café Engländer schließt nach mutmaßlichem Vorfall. C Artikel in allen möglichen Medien. Café Engländer, Kultcafé in Wien, wurde vor kurzem vom bekannten Gastronomen Mario Blachuta übernommen. Blachuta ja auch sehr bekannte Lokale in Wien. Und dann dürfte es am Montag zu einem Vorfall gekommen sein, bei dem der Chef ins B, Mario Blachuta, die Belegschaft lautstark zurechtgewiesen hat. Jetzt gibt es davon natürlich verschiedene Versionen. Die Belegschaft sagt, er hat das Personal so laut geschimpft, dass die Gäste das gehört haben. Mhm. Und von der anderen Seite heißt es, das stimmt so überhaupt nicht. Und ja, also was auch immer passiert ist, die Mitarbeiterinnen und Mitarbeiter im Lokal haben dann gesagt, unter jemand, der so mit uns umgeht, arbeiten wir nicht und haben geschlossen gesagt, wir gehen. Alle. Und jetzt sperrt dieses Café jetzt schon zu. Muss man dazu sagen, es hätte sowieso zugesperrt wegen Umbearbeiten, aber eben jetzt ist das jetzt schon passiert. Und ich finde das schon extrem spannend, dass das eben die Konsequenz ist, wenn da vereinigt etwas beschlossen wird, dann muss sich der Chef jetzt ein komplett neues Team zusätzlich zu allem anderen, was passiert um die Übernahme und Umbau und bla bla bla, komplett neues Team suchen. Was möglicherweise für den Herrn Blachuta gar nicht so einfach wird, weil der nicht nur durch diese Geschichte einen gewissen Ruf hat. Weiß nicht, wer sich noch erinnern kann, 2014 hat er einen Mitarbeiter gekündigt, weil der sich über seine Erdbeeren, die er selbst gekauft hat, aus der Blachuta-Küche ein bisschen Staubzucker drüber gestreut hat. Mhm. Und den hat er entlassen und das war damals auch schon große Aufruhr und ist auch als rechtswidrige Entlassung dann festgestellt worden. und ja, jetzt musste sich ein ganz, ganz neues Team erholen. Und ich finde das wirklich extrem spannend, wenn man die Belegschaft geschlossen sagt, okay, so nicht, dann hat das Konsequenzen.
1: Das ist was, was man vielleicht immer wieder auch ein bisschen vergisst, so im Arbeitsalltag und Ding und so, na, ist halt so. Der ist halt cholerisch, der scheitert mit dem Schimpf und so. Alle. Man hat schon auch nicht nur Rechte, sondern halt auch Möglichkeiten, wenn man sich einfach zusammenschließt und sagt, okay, pass auf, so geht's nicht. Man muss jetzt nicht gleich immer kollektiv die Kündigung androhen.
2: Ja, ja.
1: Aber zum Beispiel, wenn die Abteilung sagt, okay, pass auf, so geht's nicht, wir gehen jetzt als Abteilung geschlossen zur nächsten Instanz, zum nächsthöheren, wie auch immer, oder zu einer Arbeiterkammer oder was auch immer. Aber man kann schon auch was tun, wenn Umstände an einem Arbeitsplatz einfach nicht tragbar sind. Ja, man muss halt alles gefallen lassen, ganz einfach.
2: Nicht vergessen, das Abhängigkeitsverhältnis geht in beide Richtungen.
1: Aber natürlich, muss man auch sagen, natürlich die Angst, dass man Jobverlust und bla, es ist natürlich ein schwieriger, also ist eh auch verständlich, aber dennoch mal sich zu überlegen, was können wir denn tun? Wichtiges Signal und Chapeau an dieses Team, an diese Belegschaft. Mhm. Dann schauen wir noch zu was anderem und zwar etwas, was es bei uns noch nicht gibt.
3: Ja, und das, obwohl es seit August schon den AI Act gibt, eine EU-weite Verordnung, um den Einsatz von KI zu regeln und das mit unterschiedlichen Pflichten und Verboten. Und was würde es theoretisch dafür brauchen? Eine zuständige Behörde. Was hat Österreich nicht? Eine zuständige Behörde.
1: Ja, klar.
3: Ist ein Artikel im Standard, Kampf gegen Deepfakes und Nacktbilder. Österreich hat noch immer keine KI-Beschwerdestelle. Und das sogar seit über einem Jahr. Wir sind seit über einem Jahr im Verzug, weil laut EU-Vorgaben hätte Österreich eigentlich bis Mitte 2025 so eine Behörde einrichten müssen, die die KI-Verordnung umsetzt und als Anlaufstelle auch für Beschwerdendienst. Ist bis heute aber nicht passiert. Um welche Vorgaben geht's da? Unter anderem auch ganz groß natürlich und wichtig die Transparenzpflicht für Deepfakes, eh auch immer wieder mal darüber berichtet worden. Also KI-generierte Fotos oder Videos von echten Personen. Und ab Dezember kommt da auch noch dazu das Verbot von KI-Tools, die Nacktbilder erstellen können. Und das aber ohne nationale Behörde kann das halt alles nur schwer kontrolliert werden. Es gibt aktuell wohl noch nicht einmal einen öffentlichen Gesetzesentwurf. Zuständig dafür wäre natürlich das Bundeskanzleramt bzw. unser Staatssekretär für Digitalisierung, Alexander Pröll. Von dem haben wir auch vor gut einem Monat gehört mit dem wundervollen Social-Media-Video über Österreich, schönste Land der Welt, und darauf sind wir stolz. Es heißt, aus dem Kanzleramt eine Regierungsvorlage ist in Arbeit. Grundsätzlich muss man auch sagen, bietet das bestehende Recht, also Datenschutz und Grundrechte, schon einen gewissen Schutz. Wer von Deepfakes zum Beispiel betroffen ist, kann sich mit der aktuellen österreichischen Rechtslage schon auch zur Wehr setzen. Aber die KI-Verordnung, und das ist das Problem, geht ja weit darüber hinaus und nimmt auch die Entwickler von KI direkt in die Pflicht. Und da fehlt es halt in Österreich noch. Ja, schauen wir, wann das kommt.
1: Ich finde das grundsätzlich sehr spannend, dass Österreich mal sagt, naja, nur nicht rudeln kommen die Kinder, das wollen wir nicht. Und zu dem Thema spannend, aber auch noch die Geschichte, was er mitbekommen hat. Elon Musk hat ja in den USA geklagt vor einem Gericht, und zwar darauf, dass seine KI weiterhin Nacktbilder generieren darf.
2: Hat geklagt darauf? Ja. Das habe ich nicht mitbekommen.
1: Mhm. Okay, mit Verweis auf Meinungsfreiheit und hat einmal in erster Instanz recht bekommen.
2: Du warst
1: nur, dass man sich immer so auskennt, was versucht die EU zum Beispiel zu machen und sagt, hey, wir sollten da wirklich arg und schützen und schauen. Und im Gegenzug dazu gibt es Leute wie den Elon Musk. Die sagen, Meinungsfreiheit finde ich immer,
2: im Gegensatz zu vielen Sachen gibt es den Elon Musk.
1: Mhm. 8.47 Uhr, Donnerstagmorgen. No,

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1: Es hat heute schon einen Regenbogen gegeben bei der Christina in Amstetten bei aktuell 12 Grad. Einen traumhaften Tagesbeginn hat auch die Kathi gehabt in Sierning in Oberösterreich, da haben wir aktuell 12 Grad. Jetzt gerade sind aber auch einige Wolken unterwegs, zum Beispiel in Stockerau in Niederösterreich bei 10 Grad. Und wir schaffen es heute noch einmal auf bis zu 26 Grad, die sind aber nur im Osten des Landes möglich. Im Westen nur noch maximal 20 Grad, da machen sich die Regenschauer breit. Ab morgen dann in ganz Österreich unter 20 Grad.
2: Danke Sarah. 8:53 die Nachricht mit Martina Steidl.
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3: Der EU-Rechnungshof hat in seiner jährlichen Prüfung der EU-Finanzen wieder viele Fehler gefunden. Knapp 4% der Ausgaben im Vorjahr waren nicht korrekt. Eine Quote, die aber kein Maß für Betrug oder Verschwendung sei, heißt es. Öfter wurde da etwa gegen die Vorschriften verstoßen, wenn öffentliche Aufträge vergeben oder nicht förderfähige Projekte finanziert wurden. Heute kommen die Spitzengremien der SPÖ zusammen. Präsidium und Vorstand sollen die neue Dreierspitze beschließen. Noch Parteichef Babler bekommt ja bis Jahresende Frauenchefin Holzleitner und Klubobmann Kucher zur Seite gestellt. 2027 soll Finanzminister Matterbauer dann den Posten des Vizekanzlers übernehmen. Allgemeiner Wunsch ist, dass er auch den Parteivorsitz übernimmt. Was das betrifft, gibt es aber noch keine Zusage des Finanzministers. Um ein gerechteres, inklusives Bildungssystem mit besseren Arbeitsbedingungen geht es bei den Aktionstagen Bildung im Oktober, die heute in Klagenfurt beginnen. Das Motto: Bildung für alle statt Chancen für wenige. Nach der Demo heute in Klagenfurt findet die nächste Aktion am 16. Oktober in Linz statt. Unterstützt werden die Aktionstage von verschiedenen Hilfsorganisationen, Lehrern und Eltern. Wer gewinnt den Literaturnobelpreis in diesem Jahr? Das erfahren wir heute von der Schwedischen Akademie der Wissenschaften in Stockholm. Erneut hoch im Kurs liegt etwa der Japaner Haruki Murakami. Die vergangenen Jahre haben aber immer wieder für Überraschungen gesorgt. Morgen Freitag geht es dann um den Friedensnobelpreis.
2: Dankeschön, Martina. 8:55 Uhr, wir schauen auf die Straße, Mike.
4: Und dann nach Wien auf die Tangente Richtung Süden im Absbergtunnel. Da ist nach einem Unfall der rechte Fahrstreifen blockiert. Stau gibt es schon ab hier Städten, das ist wirklich mühsam.
2: Ich wünsche mal gute und sichere Fahrt.
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11: Heute für euch im Studio Mike Hornig.
15: Hallo, schönen Vormittag.
11: Und Sarah Steiner.
15: Schönen Donnerstag.
11: Und hier ist er.
16: Ganz motiviert, ich hoffe, es hört nicht bald auf.
11: Der Tempel.
17: Stunde haben wir noch. Hier ist 88.6, Donnerstagmorgen, 1 nach 9, gehen wir es an. Und schauen gleich auf das nächste Wochenende, da freuen wir uns schon sehr drauf, was da los sein wird. Verraten wir euch gerne Iron Maiden.

0: Ihr werdet sehen, wenn ihr dann im Herbst in Innsbruck seid, in der Music Hall, was es für eine geile Community habt, auch in Tirol.
1: Das 88.6 Rockfest.
2: Genau, und es ist jetzt soweit.
3: Es ist wirklich nur noch ein bisschen mehr als eine Woche.
2: Yes, und zwar Samstag in einer Woche, 17. Oktober. Jetzt, das 88.6 Rockfest zum ersten Mal in Tirol, in Innsbruck. Und wir freuen uns einfach wahnsinnig, glaube ich,
3: wenn
2: man hört.
3: Und was wird dort alles passieren? Was kann man dort alles erleben? Erstens, wir haben schon einige Rockfeste gemeinsam gefeiert. Also die, die schon dabei waren, wissen eh, wie es läuft. Wir haben dort aber in Innsbruck unsere Local Heroes, die Analphabeten.

0: machen einfach extrem viel Spaß.
1: Das ist auch sogar, wenn man die nicht alle Nummern oder viele kennt oder vielleicht keine. Wir haben es gesehen, wie sie bei uns im Inselfest auf der Bühne waren. Alle, die da vorgestanden sind, haben Party gemacht.
2: Ja, komplett.
1: Es wird wirklich, wirklich geil mit ihnen.
2: Machen eine unglaubliche Stimmung, aber unsere zweite Band ist dafür bekannt, dass sie wahnsinnig Stimmung machen.
1: Yes, und das tun sie auch mit wilden Nummern. Covern im Rock dann immer wieder zwischen mal die Silas Voyage, aber ansonsten haben sie die ganze Palette.

0: auch das wird richtig, richtig fett.
1: Da kann ich mich vom Rockfest Linz noch erinnern, dass wir im April gefeiert haben, dass dieser Heavy Floor, die Energie ist nicht ausgegangen dort. Es war wirklich von vorne bis, also von Anfang bis ganz zum Ende.
2: 110%.
1: Alles.
0: Wird uns DJ Cardinal Schnitte wieder natürlich mit den fettesten Sounds verwöhnen. Da freuen wir uns. Es wird, Leute, ihr merkt heute, dass wir alle extrem Hass drauf sein und uns wirklich freuen auf dieses 886 Rockfest. Es ist Samstag in einer Woche. Es sind somit nur noch 9 Tage.
2: Süßes.
0: Und was das auch heißt, die Tickets werden natürlich jeden Tag weniger. Nur so als Info für euch.
1: Auch die Musical Innsbruck hat nur begrenzt Platz.
0: Irgendwann ist voll.
1: Irgendwann ist voll.
0: Radio 886.at, Samstag in einer Woche ist es soweit. Wir sehen uns dort. Gerne Einstimmung. System. Schönen guten Morgen.

0: Ich kann es nicht mehr erwarten bis zum Rockfest, schreibt uns die Desi. Verstehe ich.
1: Ja. Woll. Das 886 Rockfest in Innsbruck in 9 Tagen, 10 Stunden und 47 Minuten geht's los. 9 Tage, einstellige Tage. Countdown läuft.
0: Und wir können schon definitiv die Frage beantworten, should I stay or should I go? Bitte hingehen.
1: Yes. Hingehen und dann dort stehen.
0: So ist es.
1: Oder fetzen. Yes. 9 und 12.

0: 9.15 Uhr, Viertel 10 am Donnerstagvormittag.
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0: Überraschungssong wie gewohnt um diese Uhrzeit und heute ein Jahrestag mit dabei. Und zwar von einem Film, den ich noch nie, glaube ich, ganz gesehen habe. Ich bin eingeschlafen. Das eine Mal, wo ich mir anschauen musste. Aber ich war froh, dass ich eingeschlafen bin. Überhaupt nicht. Wirklich furchtbar.
2: Aber der Soundtrack ist gar nicht so gut für den Film eigentlich.
0: Nein, schrecklich. Aber der Soundtrack ist ziemlich geil.
2: Ah, okay.
0: Dirty Dancing kommt vor 39 Jahren in die deutschen Kinos. Ja. Ja, nein, ist Katastrophe.
3: Kann man schon, ist ein guter Film.
0: Ja, nein, bitte.
2: Man kann ihn auch mehrmals gesehen haben.
0: Ja, ja, okay. Man kann ihn auch auslassen, aber die Musik feiern. Da sind auf dem Soundtrack wirklich großartige Sachen mit dabei. Zum Beispiel auch die Nummer von heute, nämlich die Ronettes mit Be My Baby bei Tempels Kronjuwel.

0: vierte Klasse gehabt schon. Da warst du der Weltmeister, wenn du die Dirty Dancing Soundtrack auf Kassetten gehabt hast.
1: Dempel, ich hab schon Angst gehabt, du spielst Time of My Life. Aber das geht ja, das ist in Ordnung.
2: Ja. Time of My Life habe ich schon mal gespielt bei den Golden Wales.
3: Wirklich?
4: Was?
2: Ja.
3: Warum?
2: Fassungslos. Ja, weil es auch eine ganz gute Nummer ist.
3: Okay.
2: Also ein bisschen, ja. Aber
3: jetzt bin ich aber wirklich.
2: Ja,
3: fassungslos. Dirty Dancing Soundtrack Weltklasse, schreibt der Oli. Yes. Oh, wie schön, sagt die Angelika. Gerade Balsam für die Seele, da haben sich sehr viele jetzt gefreut. Außer, wo ist er, der Erik? Timpel, du bist zu unromantisch.
2: Warum jetzt?
3: Weil es ein Kultfilm ist. Ja. Also es geht um einen Film, nicht wegen des Songs.
2: Ach so, das ist unfassbar grauslich, wirklich. Das ist.
3: Was heißt grauslich?
2: Nein, das will keiner sehen. Den würde ich gerne schauen. Aber das...
3: Jasmin schreibt, ich liebe diesen Film.
2: Was?
5: Ja, der ist in Ordnung.
2: Das ist ein beliebter Film, ich bin überrascht. Was vielleicht eher noch so gern? Ja. Aber auf jeden Fall eine großartige Nummer. Ronettes, Be My Baby vom Soundtrack von Dirty Dancing. Donnerstagmorgen gleich das 88.6 Rockolett.
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3: Stellenweise heute ein verregneter Tag, jetzt gerade noch im Süden des Landes, später dann am Nachmittag und Abend vom Westen über das ganze Land auch einige Regenschauer und Gewitter möglich. 20 Grad maximal in der Westhälfte, 26 im Osten noch einmal möglich. Dazu gibt es aktuell schon ein paar Regenschauer in Reichenau an der Rax, im südlichen Niederösterreich bei 16 Grad. 11 Grad sind es in Freistadt in Oberösterreich und 10 Grad aktuell in Friesach in Kärnten.
2: Danke Sarah. 9.20 Uhr die Schlagzeilen mit Martina Steiger.
7: Der EU-Rechnungshof hat in seiner jährlichen Prüfung der EU-Finanzen wieder viele Fehler gefunden. Knapp 4% der Ausgaben im Vorjahr waren nicht korrekt. Eine Quote, die aber kein Maß für Betrug oder Verschwendung sei, heißt es. Öfter wurde da etwa gegen die Vorschriften verstoßen, wenn öffentliche Aufträge vergeben oder nicht förderfähige Projekte finanziert wurden. Heute kommen die Spitzengremien der SPÖ zusammen. Präsidium und Vorstand sollen die neue Dreierspitze beschließen. Noch Parteichef Babler bekommt ja bis Jahresende Frauenchefin Holzleitner und Klubobmann Kucher zur Seite gestellt. 2027 soll Finanzminister Martha Bauer dann den Posten des Vizekanzlers übernehmen. Allgemeiner Wunsch ist, dass er auch den Parteivorsitz übernimmt. Was das betrifft, gibt es aber noch keine Zusage des Finanzministers. Um ein gerechteres, inklusives Bildungssystem mit besseren Arbeitsbedingungen geht es bei den Aktionstagen Bildung im Oktober, die heute in Klagenfurt beginnen. Das Motto: Bildung für alle statt Chancen für wenige. Nach der Demo heute in Klagenfurt findet die nächste Aktion am 16. Oktober in Linz statt. Unterstützt werden die Aktionstage von verschiedenen Hilfsorganisationen, Lehrern und Eltern.
2: Dankeschön, Martina. 9.22 Uhr, Mike.
5: Beim Frühverkäse ist so wie bei der Pizza vom Vortag. Es sind noch ein paar Reste übrig, aber nichts Schlimmes mehr.
3: Aber die Reste schmecken doch gut.
2: Ich wollte gerade sagen, schmecken dann besser, dann ist es kalt auch noch besser.
5: Reste schmecken besser?
2: Natürlich, kalte Pizza ist schon noch ziemlich, hat schon was.
5: Ja, okay. Nein, es sind nur noch ein paar Reste vom Frühverkäse übrig.
2: Aber die schmecken besser, weil es weniger sind, nicht so viel los, kommt man gut durch. Ja. So haben wir es.
3: Okay, Mahlzeit.
2: Zu dritt haben wir es geschafft. Gute und sichere Fahrt.
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5: 9.28 Uhr, kurz vor halb 10, der Weg Richtung Wochenende am Donnerstag, dem 8. Oktober. Der Wetterumschwung startet im Westen Österreich, ist schon die ganze Woche ein bisschen, kommt dann in den Osten Österreichs und ja, es wird jetzt der Herbst ja angeklopft.
6: Und morgen merkt man es dann wirklich überall, dass nur noch unter 20 Grad die Höchstwerte sind. Da wird es schon spürbar ein bisschen kühler, wird es kuscheliger, herbstlicher.
5: Ich sag's noch einmal, dann braucht man auch im Osten die Westen.
7: Er ist gut, der Witz, der ist gut.
6: Er bleibt gut, ja.
5: Ich finde auch, kann man nochmal machen.
7: Ja.
5: In diesem Sinne, schönen Start in den Donnerstag, gleich Rockradio.

0: Sum 41 auf 88.6 am Donnerstagmorgen, 9.31 Uhr, kurz nach halb 10.
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0: Gut, dann spielen wir wieder eine Runde. Wie gewohnt um diese Uhrzeit musikalisches Quiz. Ihr könnt mitraten und anrufen, wenn ihr glaubt, ihr habt die richtige Lösung. 01886 1886. Frage natürlich wie immer, was spielen wir überhaupt?
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2: Wir suchen eine Person.
0: Ich hasse Rockstar.

0: Kenn nix.
1: Es gibt ein paar Hinweise auf eine Person und wenn euch diese Hinweise reichen, dann anrufen und schauen, ob es stimmt.
0: Ja. Gut, leg los.
2: Ich finde immer schön deine Emotionen zu den ganzen
0: Rufen. Nein, Alter, come on. Ich weiß einfach nie irgendwas. Weiß nichts von dir.
2: Es ist okay.
0: Bin froh, dass ich die Nummer erkenne, man ist her.
1: Ich bin froh, dass du mein Gesicht erkennst, wenn ich in der Früh reinkomme.
0: Ja.
1: Wir legen los mit den ersten drei Hinweisen. Die Person, die wir heute suchen, hat einen Orden. Die Person ist unter 80 Jahre alt. Und die Band, mit der die Person berühmt wurde, hat sich aufgelöst.
0: Ich hab's.
2: Na, bitte schau. Was regst du
1: damit? Da Mister, ich weiß von nichts, sag gleich mal, ich hab's.
0: Ich hab's.
2: Hat einen Orden oder sie? Ja, unter 80 ist halt irgendwas.
0: Ist fertig.
1: Ist schon ist das,
2: hast
1: ist das
2: jetzt
1: Rätsel fertig?
0: Können wir dann auflösen.
2: Wie sicher bist du?
1: Geh mal heim.
0: 1000.
1: Also wenn ihr auch so überzeugt seid, wie manche im Studio, 01 88 6 1 88 6.
0: Leute, es ist echt einfach. Orden unter 80 und Band aufgelöst.
2: Jetzt
0: was
2: ist das eigentlich?
1: Ich finde es auch nicht so schwer.
0: Ich finde es so, wenn es der Erste löst. Achtung, 88 6, hallo, wer ist dran?
3: Ja, hallo, Christian. Brian May von Queen.
0: Christian.
2: Das ist gut.
1: Der Dibble schüttelt enttäuscht den Kopf. Nein. Christian, es ist leider falsch.
3: Ah, okay, passt.
0: Dankeschön, Pianti, servus. Die Band hat sich nämlich aufgelöst. 88 6, hallo, wer ist dran?
4: Ja, hallo, ist der Markus.
0: Servus, Markus.
4: Ich würde sagen, es ist der Elton John.
0: Welche Band war er da gewesen? Yardbirds oder wird die Kassen? Nein, weiß ich gar
1: nicht. Nein, ist nichts.
0: Hat die nie eine Band,
1: ist,
0: oder?
1: Ist falsch.
0: Nein.
4: Doch nicht.
0: Danke fürs Mitspielen. Pfiat, Baba.
3: Ciao.
0: 86, wer ist da dran?
5: Hallo, Gregor spricht.
0: Gregor, servus.
5: Ich würde sagen, Jimmy Page von Led Zeppelin.
0: Das ist auch nicht schlecht, weil die Band hat sich natürlich aufgelöst.
2: Ja, das finde ich gut.
0: Ja.
1: Das ist falsch.
0: Ah, schade.
5: Schade auch.
0: Danke fürs Mitspielen.
5: Baba, tschüss.
0: Tschüss, servus. 86, wer ist da dran?
6: Ja, grüß dich, Hannes spricht.
0: Servus, Hannes.
6: Ich würde sagen, Paul McCartney.
0: Habe ich auch. Und die Unsicherheit natürlich ist er unter 80. Ich glaube, der ist gerade 79 oder irgend sowas. Aber ich bin eigentlich extrem sicher,
2: dass es ist. Jetzt bin ich hochgespannt, es muss jetzt eigentlich das sein.
0: Also ich bin Hase, wenn es nicht
2: ist. Mike, wirklich, jetzt konzentrier dich.
1: Paul McCartney ist 84 Jahre alt.
0: Shit! Hannes!
7: Was?
0: Haben wir versemmelt, Alter. Ich hab's aufgeschrieben, ich bin mir aber tot sicher.
2: Sehr schön.
0: Schade.
6: Ja,
0: gut. Danke fürs Mitspielen.
6: Schönen Tag noch, vierte.
0: Ja, jetzt aus, hör mal auf zum Spielen.
2: Will ich mal. Dein Tipp
0: hast du. Ich hab was gewusst und jetzt ist. Na gut,
2: gib mir nicht gewusst.
0: Gib mir einen Tipp.
1: Gib mir noch einen Hinweis dazu. Okay, also Person hat einen Orden, ist unter 80 Jahre alt, Band hat sich aufgelöst und die Person wurde in ihrer Arbeit für die Band merkbar von J.R.R. Tolkien beeinflusst.
0: Das hätten wir jetzt schon gehabt.
2: Hast du es wieder?
0: Nein, aber das ist.
2: Was?
0: Ja, bin ich jetzt komplett deppert oder?
1: Nein, bist nicht deppert, aber der ist es nicht.
2: Ach so, ach so. Ach so. Okay, warte.
0: Ja, weiter.
2: Den gibt's noch.
0: Ja, gut, das ist natürlich. Okay. Hoppala, so, daneben drückt. 86, hallo, wer ist dran?
8: Ja, servus, Lukas spricht, hallo.
0: Servus.
8: Rockstar raten, ich glaube, das ist der Brian May von Queen.
0: Das haben wir leider schon gehört.
8: Ah, oh, schade. Danke.
0: Danke, vierte, baba. 86, hallo, wer ist dran?
9: Ja, hallo, Günther spricht hier.
0: Servus.
9: Ja, mein Tipp war halt einmal der Phil Collins.
1: Das ist falsch, leider falsch.
9: Schade.
0: Danke, dir, vierte, baba.
9: Schönen Tag, baba.
0: Leute, Arbeit für die BM5 von J.R. Tolkien. Es ist schon. Wir waren schon knapp dran. 86, hallo, wer ist dran?
10: Morgen, Christian spricht.
0: Servus, Christian.
10: Ist das vielleicht der Brian May?
1: Brian May haben wir jetzt zum dritten Mal.
0: Das ist das dritte Mal,
1: leider,
0: nein.
1: Leider ist es nicht. Nein.
10: Okay,
0: schaut. Danke, pfiat, baba. Ja, nehmen wir noch und dann gehen wir ins Finale. 86, hallo, wer ist dran?
11: Ja, hallo, da ist der Wolfgang.
0: Wolfgang?
11: Ja, ich würde meinen, das ist der Roger Waters von Pink Floyd.
1: Ja, Roger Waters ist es leider nicht, Wolfgang.
11: Okay, danke.
0: Danke dir, pfiat, baba.
11: Wiederhören.
0: Gut, letzter Hinweis.
1: Mir eigentlich nicht gedacht, dass wir den brauchen.
2: Dann geht schon.
0: Ja, ich glaube, die Person ist so nicht bekannt genug. Wenn ich jetzt das, wenn ich es richtig habe, glaube ich, dass der Name nicht so gängig ist, dass man das aber abschauen.
1: Person, die wir heute suchen, hat einen Orden, unter 80 Jahre alt, Band hat sich aufgelöst, wurde in seiner Arbeit für die Band merkbar von J.R. Talking beeinflusst und hat mal eine Auszeichnung für die beste Brust im Rock'n'Roll bekommen.
2: Oder?
0: Das ist klar, dass der letzte Hinweis der sein sollte, wo die Leute draufkommen können. Das ist, was ist die... Okay.
2: Die beste Brust habe ich noch nie mal im gehört.
0: 86, hallo, wer ist dran?
7: Grüß dich, das ist der Mike. Ich hoffe, es ist noch nicht gekommen, der Robert Plant.
2: Ja!
0: Ich schätze,
1: bitte, dann hören wir rein.
0: Mike, jetzt hast du den anderen Mike gerade noch gerettet. Gratulation!
7: Ja, danke sehr.
0: Gut gemacht, Rocksperte des Tages. Was hat dir den Hinweis gegeben?
7: Naja, ich habe so damisch gesagt, entschuldige, dass ich das jetzt so sage. Ich habe, na, dann ist der andere, na, da war mir klar. Led Zeppelin.
0: Ja. Genau, Jimmy Page war schon. Nein, natürlich. Hast du sehr gut gemacht. Mike, Rocksperte des Tages, Gratulation. Bleib uns bitte in der Leitung, ja?
7: Ja.
0: Ja, sehr gut. Okay, Ehrenrettung, der Mike hat es geschafft.
1: 78 Jahre alt ist er. Und eben ganz, ganz viele Lyrics, die Robert Plant für Led Zeppelin geschrieben hat, kommen Referenzen auf Herr der Ringe vor.
0: Ja, wenn man Fan ist, sich zum Beispiel eben, da gab es immer wieder mit dem Plattenlabel, sagt, okay, bitte, das ganze Mitleiterzeug und die ganze Plätze, wird es nie was reißen. Naja, es ging sich dann doch aus irgendwie.
2: Und die beste Brust ist auch.
0: Das, was ist das für
1: ein Rockmagazin hat ihm den Titel Best Chest in Rock'n'Roll verliehen.
0: Und das, wer soll das wissen? Als letzter Hinweis.
1: Ja, die sage ich, ich habe mir nicht gedacht, dass wir den brauchen überhaupt nach dem Talk.
0: Ach so, also, irgendwas. Ja, gut.
2: Machst einfach nur irgendwas.
0: Alter Schwede. Okay. Na gut, hier sind Led Zeppelin mit Rock'n'Roll, hier ist 88.6.

0: Led Zeppelin Rock'n'Roll auf 88.6, Donnerstagmorgen, 9.43 Uhr, kurz vor 3:15. Na dann.
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0: Danke, Lukas. Der hat nämlich heute in der Früh einen geschickt, den finde ich so gut, dass er das jetzt wird. Wie verabschiedet man sich von einem, der gerne SPÖ-Chef geworden wäre? Arrivederci. Wegen Gerhard Zeiler?
2: Ja. Komm, ich hab's gar nicht geschickt.
0: So war ich so das richtig. Bist du, also, weiß ich nicht.
2: Ich finde gut. Nein, stopp, das ist
0: nicht.
2: Nein, ich weiß nicht, was ist jetzt.
0: Das ist einmal ein Watschen. Haut einfach einer rein. Ja.
2: Vor allem, ich hab's eh schon selber gesagt. Was sagst du auch?
0: Ja, nein, ich sag's nochmal, weil du es ja schon gesagt hast. Von mir aus hätte ich es nicht gesagt, aber du hast es ja schon gesagt.
2: Ja, ja. Das gibt einen Punkt für die Monatschallenge. Können alle jetzt abstimmen, also noch nicht abstimmen, aber sich merken einmal dann
0: ab. Machen für Mike.
2: Ab 19 Uhr.
0: Aber ich finde schon, der Weg ist lang. Aber okay,
3: gut. Aber ich finde, er ist gut, er zahlt sich aus.
0: Musik. Leute, schönen Donnerstagvormittag. Hier ist 88.6 Green Day. Für dich.

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1: Ja, es gibt halt einige Wolken mehr im ganzen Land, vor allem einmal im Westen und Süden Österreichs. Da gibt es auch Regenschauer, die breiten sich im Laufe des Tages dann aus. Zwischen Oberösterreich und dem Burgenland aber doch noch eher sonnig und ja, teilweise auch ja, wirklich 20 bis 26 Grad möglich. Aber auch da zieht es dann im Laufe des Tages schon mal immer mehr zu. Regen ist auf jeden Fall heute unterwegs. In Mistelbach haben wir derzeit 14 Grad, da ist doch auch schon ein bisschen grau. In Innsbruck 17 Grad und in Vonsdorf in der Steiermark 15 mit Wolken. Morgen am Freitag dann insgesamt kühler, 10 bis 16 Grad gibt es maximal im Osten, vielleicht nochmal bis zu 18 Grad. Es gibt doch einige Wolken und immer wieder auch ein paar Regenschauer. Punkt. Das war's. Ja, ich habe mich gerade ein bisschen geschreckt, weil die Schneefallgrenze steht auch schon da. Momentan morgen bei 1500 Metern, das heißt bis dahin kann es ein paar Schneeflocken geben. Ein bisschen Sonne ist auch dabei und zwar von Oberösterreich bis ins Nordburgenland. Und damit geht's weiter zu Martina Steidl und den Nachrichten.
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3: Gebrauchte Elektroautos holen auf. Die Nachfrage hat deutlich zugenommen, wie die Online-Plattform Autoscout24 beobachtet hat. Das hohe Interesse trifft aber auf ein kleineres Angebot. Genau umgekehrt ist es bei Verbrennern. Die Auswahl bei gebrauchten Diesel- und Benzinautos ist groß, die Nachfrage lässt aber nach. Der Preis für ein gebrauchtes Elektroauto ist immer noch relativ hoch und liegt im Schnitt bei fast 43.000 Euro. Um ein gerechteres, inklusives Bildungssystem mit besseren Arbeitsbedingungen geht es bei den Aktionstagen Bildung im Oktober, die heute in Klagenfurt beginnen. Das Motto Bildung für alle statt Chancen für wenige. Nach der Demo heute in Klagenfurt findet die nächste Aktion am 16. Oktober in Linz statt. Unterstützt werden die Aktionstage von verschiedenen Hilfsorganisationen, Lehrern und Eltern. Für ein besseres Schulsystem und bessere Schulen protestieren auch seit Wochen Schülerinnen und Schüler in Frankreich. Premier Le Cornu hat nun mehr Vertretungslehrer und überarbeitete Stundenpläne versprochen. Baufällige Gebäude sollen saniert werden, alles aber im Rahmen, denn mehr Geld im Budget ist nicht vorgesehen. Die Proteste sollen indes auch heute weitergehen. In Paris ist am Nachmittag eine große Demo geplant. Das Chrysler-Gebäude in New York hat endlich einen Käufer gefunden. Zu den letzten Eigentümern hat auch die Signa-Gruppe von René Benko gehört. Jetzt will eine US-Immobilienfirma den denkmalgeschützten Wolkenkratzer mit 235 Millionen Dollar renovieren. Das Chrysler-Gebäude ist kurz vor der Weltwirtschaftskrise 1929 gebaut worden.
1: Dankeschön. 9.53 Uhr, wir schauen auf die Straßen. Da hat der Thomas geschrieben, Eisenstadt schon voll Regen. Dankeschön für die Info. Ansonsten läuft es auf den Straßen aber gut, laut Polizei. Gute Fahrt.
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1: Einen wunderschönen Vormittag. Gleich Tickets für ein großartiges Event von und mit Marco Pogo. Ich sage nur, es darf gelacht werden. Mehr dazu sage ich nicht. Gestern habe ich schon ein paar Tickets verlost, heute wieder für einen anderen Termin. Aber wir klären das gleich nach Superhead und die Ärzte. Donnerstag, 8. Oktober, 2 Minuten vor 10. 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

0: Zebrahead Anthem auf 88.6 Rock der Donnerstag.
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0: So, morgen habt ihr jetzt was vor in der Steiermark. Fürstenfels, da schicken wir euch zu Lost and Found. Ja? Cooles, lustiges Programm von Marco Pucco. Das dürfen wir präsentieren. Findet im Grabherhaus statt. Grabherrhaus. So. Und falls ihr jetzt sagt, was ist denn das für ein Programm, kenne ich nicht. Sehr lustig.
2: Mit 20 ist ein Kater eine Angelegenheit von 10 Minuten. Du wachst auf, weißt meistens nicht wo genau, aber am Nachkastel liegen noch kalte Pommes von McDonald's. Ein Frühstück für Gewinner. Und gleich ist alles wieder in Ordnung. Aber ab 30 ist ein Kater ein zweitägiger Event voller psychischer und physischer Zusammenbrüche. Ab 30 ist eine Party keine Party mehr, sondern eine Kampfhandlung. Man muss im Alter den Rausch ganz genau einteilen. Wenn mich wer am Freitag fragt, ob wir fortgehen wollen, dann muss ich schon in den Kalender schauen, ob ich am nächsten Dienstag einen Termin habe.
0: Ja, und wenn man über 40 ist, dann sagt man einfach aus Prinzip schon nein. Aber Marco Pogo mit Lost and Found ist auf Österreich und Deutschland Tour, dürfen wir präsentieren mit seinem Kabarettprogramm. Und da ist er heute am Abend schon in Werthofen an der Ips, morgen dann in Fürstenfeld. Und da schicken wir euch hin. Tickets gibt's jetzt bei mir. Und ja, wer Zeit hat, wer möchte nicht, ein bisschen lachen. Auf jeden Fall fürs Ende der Woche. Kann definitiv nicht schaden. Dann über WhatsApp jetzt ein Katzen-Emojis schicken. Stichwort Kater. Ja. 0676 83 886 100 und wird dann ausgelost, während ACDC laufen jetzt gleich. Also da habt ihr Zeit zum Schicken. Dann wird ausgelost, Gewinner, Gewinnerin verständigt für die Tickets Lost and Found morgen Abend in Fürstenfeld.
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I Just Wanna Live, Good Charlotte auf 88.6 am Donnerstag, 8. Oktober. Einen schönen Vormittag jetzt mit Musik aus Österreich. Die bringen morgen ihr neues Album We're All Gonna Die raus. Der Song dazu von Mother's Cake. Jetzt.

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2: Also heute ist Regen unterwegs, vor allem schon tagsüber jetzt im Westen des Landes oder im Süden. Teilweise haben wir allerdings auch im Burgenland ein paar Regenschauer, also heute überall mal nass möglich. Die Sonne zeigt sich aber auch am ehesten zwischen Oberösterreich und dem Nordburgenland. Aber wie gesagt, auch da kann es zwischendurch mal regnen. Temperaturen 20 bis 26 Grad heute maximal. Da, wo es bewölkt und nass ist, natürlich generell schon mal weniger. Und die Schauer, wie gesagt, die breiten sich heute immer wieder mal aus. Das heißt, nass können wir heute überall werden. Morgen dann insgesamt kühler, Tageshöchstwerte 16 Grad, im Osten vielleicht nochmal 18. Ansonsten auch einige Schauer in der Früh und am Vormittag da und dort dabei. Aber ansonsten lockert es dann doch auch mal wieder auf. Sonne, ja, zeigt sich schon am meisten zwischen Oberösterreich und dem Nordburgenland. Da gibt es allerdings auch morgen sehr starken Wind. 10.21 Uhr. Es geht weiter auf die Straßen und im Großen und Ganzen schaut es ganz gut aus. Polizei hat uns keine Störungen gemeldet. Das heißt, es läuft. Ich wünsche eine gute und sichere Fahrt.
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0: Bon Jovi, You Give Love a Bad Name. So klingt der Donnerstag auf 88.6 und so klingt der Sonntag.
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0: Passend zum Herbst und jetzt auch Richtung Wochenende dann so richtiges Herbstwetter mit teilweise nass und es gibt den Nebel schon in der Früh und die Blätter verfärben sich. Deswegen am Sonntag bei uns Best of Plumps. Da haben wir gesucht Songtitel, wo Begriffe drin sind wie Fall, Down, Drop. Zum Beispiel Miles Kennedy, Love Rain Down. Let your love. Diese Stimme. Ja, steht zur Wahl auf unserer Website und noch ganz viel mehr. Eure Songideen haben wir gesammelt. Songtitel mit Drop, Down oder Fall und haben sie auf die Website gepackt. Jetzt entscheidet ihr noch mittels Voting, was wollt ihr hören am Sonntag beim Best of Plumps, passend zum Herbst. Tears Don't Fall, Bullet for my Valentine. Schätze mal, die werden am Sonntag dabei sein. Liegt aber ganz bei euch. Radio 88.6 hat hier reinklicken und voten. Und den Song gibt's jetzt.

0: Moment, jetzt bin ich mal. Hier ist 88.6 am Donnerstag, 8. Oktober. Der Hannes ist gerade beim Hobbyraum aus, umräumen, ausmisten und hört uns dabei die beste Kombi, die es gibt. Dankeschön fürs Mitnehmen und gutes Gelingen.
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0: Heute geht sich vor allem im Osten des Landes, also vor allem zwischen Oberösterreich und dem Nordburgenland, noch einiges an Sonne aus. Da gibt es auch noch mal 20 bis 26 Grad. Sonst aber auch einige Wolken am Start. Es zieht dann auch immer wieder mal, vor allem im Westen und Süden, jetzt schon zu mit Regenschauern, aber die breiten sich auch Richtung Abend immer mehr aus. Kann aber jetzt schon teilweise auch im Osten ein paar Schauer geben. Also ausgeschlossen ist das jetzt auch noch nicht. Morgen am Freitag haben wir dann 10 bis 16 Grad maximal, im Osten 18 maximal. Ansonsten auch, sagen wir jetzt einmal, einige Schauer mit dabei in der Früh und am Vormittag. Aber es lockert dann schon auch immer wieder auf. Sonne lässt sich mal blicken am meisten zwischen Oberösterreich und dem Nordburgenland. Aber da gibt es dann auch sehr starken Wind. 10.50 Uhr, hier sind die Nachrichten mit Alexander Fekonia.
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2: Es gibt immer weniger Lehrlinge in Österreich. Die Zahlen sinken seit dem Jahr 1980 kontinuierlich. Betroffen sind alle Sparten, wie heute Zahlen der Wirtschaftskammer zeigen. Nur knapp 35% der 15-Jährigen haben sich im Vorjahr für eine Lehre entschieden. Aktuell gibt es in Österreich 101.000 Lehrlinge. In den Betrieben sind es um etwas mehr als 4% weniger als im Vorjahr. Schwer verletzt hat sich gestern Nachmittag ein 70-jähriger Mann bei einer Explosion im Bezirk Güssing im Burgenland. Er hat bei einer Tankstelle in einem Schacht mit einer Schleifmaschine gearbeitet. Dabei dürften sich durch Funkenflug Treibstoffdämpfe entzündet haben. Der Mann ist mit schweren Verbrennungen per Notarzthubschrauber ins LKH Graz geflogen worden. Deutlich gefragter sind aktuell gebrauchte Elektroautos, wie die Online-Plattform Autoscout24 beobachtet hat. Das hohe Interesse trifft aber auch ein kleineres Angebot. Genau umgekehrt ist es bei den Verbrennern. Die Auswahl bei Diesel- und Benzinautos ist groß, die Nachfrage lässt aber nach. Der Preis für ein gebrauchtes E-Auto ist immer noch relativ hoch und im Schnitt bei fast 43.000 Euro. Und beim Weltfußballverband der FIFA hat nun Boss Infantino seinen ersten offiziellen Konkurrenten. Der ehemalige Schweizer Fußballteamspieler Ramon Vega will für das Amt des FIFA-Präsidenten kandidieren und bei der Wahl im März nächsten Jahres antreten. Denn der Fußball gehöre nicht Präsidenten oder Verbänden, hat der 55-Jährige bei seiner Ankündigung klargemacht.
0: Dankeschön. Schauen wir auf die Straßen um 10.51 Uhr. Laut Polizei läuft's ganz gut, aber die Patrizia hat einen Blitzer.
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0: Patrizia, Blitzer. A1 in Richtung Wien bei Kilometer 111,5. Das ist circa 2 Kilometer vor der Ausfahrt am Stetten Ost. Da wird geblitzt. Vielen Dank fürs Bescheidsagen und gute Fahrt.
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4: Wir bringen Nachrichten aus dem Waldviertel. 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
0: Und wir rocken gleich mit ihm und The Subways Rock'n'Roll Queen. So rockt der Donnerstag um 4 Minuten vor 11. 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

0: Und join me in Death auf 88.6 am Donnerstag. Vier wollen's haben, einer kriegt's.
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0: Also von fast unzähligen Bands, Musikern und Musikerinnen, die wir über das ganze Jahr über von euch quasi bekommen haben, oder besser gesagt, ihr uns eure Musik geschickt habt, ihr Musiker und Musikerinnen und Bands da draußen, sind jetzt vier übrig geblieben, die im Finale am 10.10., also am Samstag im WUK, gegeneinander antreten werden um den Titel Headliner 2026 bei der Rot-Weiß Rockstage. Da hätten wir Aurora by Noon aus Oberösterreich mit ein paar Wurzeln auch aus Brasilien und Wales. Embers Collide aus Hartberg in der Steiermark. Veritate aus Wien und Spatzenhirn ebenfalls aus Wien. Das sind die vier Finalisten. Einer wird sich den Titel holen. Vielleicht Spatzenhirn. Die machen Punk.
2: Unseren Sound beschreiben wir ganz gerne als Blink-182 trifft auf die Ärzte.
3: Einfach weil das zwei Bands waren, die uns in der Jugend sehr geprägt haben.
2: Es deckt natürlich auch nicht jetzt komplett unsere musikalische Bandbreite ab, aber es malt ein recht gutes Bild.
3: Ja, und der Maxlmann war immer so der eher so der Poppigere und ich wollte immer mehr so ein bisschen den dreckigeren Rotz-Punk.
2: Genau.
3: Und wir treffen uns da irgendwo in der Mitte und wir finden es eigentlich beide voll geil.
0: Genau das hört man auch. Und zwar könnt ihr mal alle vier Bands quasi Probe hören, die im Finale stehen, auf unserer Website. Und da gibt es auch alle Infos zum Finale am Samstag in Wien im WUK, wie ihr dabei sein könnt, weil dort gibt es dann auch nochmal vielleicht die Möglichkeit, um für eure Favoriten abzustimmen. Spatzenhirn mit Vielleicht Morgen gibt es jetzt auf 88.6. 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

POD. Live auf 88.6. Schönen Donnerstagvormittag. 11.11 Uhr. Mag ich? Sag ich immer wieder. Solche Doppelzahlen. A Party Girl mag ich auch. Nirvana auf 88.6. Am 8. Oktober. 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
1: Es gibt Sonnenschein, aber auch einige Wolken und heute ist Regen unterwegs. In ganz Österreich immer wieder mal nass im Laufe des Tages, vor allem momentan im Westen oder Süden, da ist die Wahrscheinlichkeit am höchsten. Aber es ist so ein Mischmasch. Ja, es zieht mal zu, dann regnet es wieder, dann schaut mal kurz die Sonne raus. Am längsten trocken soll es im Osten bleiben bei 20 bis 26 Grad. 18 haben wir momentan in Salzburg-Mittersill und 16 Grad in Hollenthon in Niederösterreich. Morgen am Freitag dann insgesamt kühler, maximal 16 Grad im Osten, vielleicht 18 möglich. Es gibt immer wieder einige Schauer, vor allem in der Früh und am Vormittag. Aber es lockert dann auch auf und die Sonne blitzt mal hervor. Am meisten zeigt sie sich zwischen Oberösterreich und dem Nordburgenland. Aber da gibt es dann wiederum auch sehr starken Wind. 11.22 Uhr, ein Blick auf die Straßen und da läuft es im Großen und Ganzen gut. In Tirol haben wir allerdings ein paar Verzögerungen. Und zwar, wie gewohnt, auf der A13 Richtung Italien ab Matrei am Brenner. Da braucht ihr momentan knappe 30 Minuten länger. Aber das war's. Gute Fahrt.
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3: Hallo Vormittag. Jetzt geht's mit Birgit Hofpower Richtung Mittagspause.

Richtungen vorsichtig fahren und nicht überholen. Ich wiederhole nochmal, das ist eine Geisterfahrermeldung für Niederösterreich. Auf der S1 Wiener Außenring Schnellstraße kommt euch zwischen dem Knoten Korneuburg und Eibesbrunn ein Geisterfahrer entgegen. Bitte in beiden Richtungen vorsichtig fahren, nicht überholen. Wir behalten das für euch im Blick.

Wir müssen leider ein bisschen reingrätschen da. Bad Religion, Punkrock-Song abwürgen auf gut Deutsch. Wichtige Info für die Straßen. Geisterfahrer ist unterwegs in Niederösterreich und zwar auf der S1 zwischen Knoten Korneuburg und Eibisbrunn. Bitte da im Beitrag.

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Und da bin ich wieder, wir grätschen wieder rein in Avatar, aber mit guten Nachrichten. Und wir starten Avatar mit Captain Goat natürlich dann nochmal von vorne, keine Sorge. Also, es gibt gute Nachrichten für die Straßen, und zwar der Geisterfahrer, der auf der S1 unterwegs war, zwischen dem Knoten Korneuburg und Albisbrunn, hat die Schnellstraße verlassen. Da kommt er wieder gut voran. Gute Fahrt, und jetzt nochmal Avatar, Captain Goat auf 8.

0: Tja. Manche Dinge gehen nicht anders. Steve, ich hätte das Mikro nicht aufmachen müssen, stimmt auch wieder. 88.6 hier, jetzt muss ich mir verschlucken, mit der Steve Miller Band am Donnerstag kurz vor Mittag. Das heißt, Essen, ja. Musik, ja. Spezielle Musik, doppelt ja. Und zwar mit zwei Live-Songs am Stück begleiten wir euch durch die Mittagspause. Mittags-Mini-Konzert steht an. Und da gibt's heute eine Band mit Live-Songs, die am Samstag live in der Wiener Stadthalle spielt. Na? Na? Ja? Wird großartig. Nach Wetternachrichten und Verkehr.
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0: Es gibt heute einige Regenschauer im Tagesverlauf, und zwar in ganz Österreich. Also ein paar Wolken sind überall mit dabei. Sonne zeigt sich auch da und dort am meisten im Norden und Osten des Landes, also zwischen Oberösterreich und dem Nordburgenland. Aber auch Regenschauer sind am Start, vor allem im Westen und Süden. Aber wie gesagt, im Laufe des Tages dann überall. Mit Regen maximal 20 Grad, ohne Regen und Sonne bis zu 26 Grad möglich. Und aktuell haben wir 18 Grad in Eisenstadt und Graz, 20 sind es in Salzburg. Morgen am Freitag, da gehen die Temperaturen runter, es pendelt sich langsam ein Richtung, ich sage einmal, Temperaturen, die für diesen 8. Oktober, 9. Oktober morgen eigentlich passen würden. 16 Grad maximal im Osten, morgen bis zu 18 vielleicht nochmal möglich. Ein paar Schauer gibt es in der Früh und am Vormittag, aber im Tagesverlauf dann auch Sonne zu sehen, am meisten zwischen Oberösterreich und dem Nordburgenland. Aber da gibt es dann noch sehr fetzigen Wind. Fühlt sich dann nicht so warm an. So, schauen wir weiter zu den Nachrichten. Hier ist Alexander Fikonia.
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2: Heute um 17 Uhr öffnet der letzte Aufruf des Jahres für Photovoltaikförderungen. Wer ein Projekt einreichen will, kann das online tun, aber es heißt schnell sein. Das letzte Mal war der Fördertopf nach nur 33 Sekunden leer. In Zukunft wird das System umgestellt, dann kann ganzjährig eingereicht werden. Es werden aber künftig außerdem nur noch neue PV-Anlagen mit Speicher oder der Ausbau von Stromspeichersystemen gefördert. Es gibt immer weniger Lehrlinge in Österreich. Die Zahlen sinken seit dem Jahr 1980 kontinuierlich. Betroffen sind alle Sparten. Wie heute Zahlen der Wirtschaftskammer zeigen, nur knapp 35% der 15-Jährigen haben sich im Vorjahr für eine Lehre entschieden. Aktuell gibt es in Österreich 101.000 Lehrlinge. In den Betrieben sind es um etwas mehr als 4% weniger als im Vorjahr. Der EU-Rechnungshof hat in seiner jährlichen Prüfung der EU-Finanzen wieder viele Fehler gefunden. Knapp 4% der Ausgaben im Vorjahr waren nicht korrekt. Eine Quote, die aber kein Maß für Betrug oder Verschwendung sei, heißt es. Öfter wurde etwa gegen die Vorschriften verstoßen, wenn öffentliche Aufträge vergeben oder nicht förderfähige Projekte finanziert wurden. Damit unsere Uhren zur Erddrehung passen, ist bisher immer wieder eine zusätzliche Sekunde eingeschoben worden, die sogenannte Schaltsekunde. Damit soll nun aber bald Schluss sein. Die Generalkonferenz für Maß und Gewicht will sie abschaffen, unter anderem, weil sie Computersysteme durcheinanderbringen kann.
0: Dankeschön. KI wird's schon richten, oder? Naja. So, 11.55 Uhr. Wir schauen weiter auf die Straßen. Was tut sich da aktuell? Naja, läuft im Großen und Ganzen eigentlich gut, nur in Tirol, da braucht ihr auf der A13 Richtung Italien ab Matrei ca. 30 Minuten mehr. Aber das war's. Ich wünsche weiterhin eine gute und sichere Fahrt.
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22: Ja, am Samstag sind sie live in Wien. Und ich schätze mal, ganz viele von euch werden dort dabei sein. Zum Einstimmen habe ich sie mit Live-Musik mit dabei. Mittags-Mini-Konzert. Mittagspause immer zwei ganz besondere Live-Songs am Stück. Für ein kleines Konzertfeeling beim Schnabulieren sozusagen, weil Konzerte geben geile Gefühle, gutes Gefühl, machen Laune. Noch dazu, wenn man mit den Kollegen vielleicht zusammensitzt in der Küche, isst und sogar eben die gleiche Musik hört, vielleicht sogar gemeinsam aufs Konzert geht, kann man sich gleich doppelt und dreifach vorfreuen. Also, I Prevail, jetzt im Mittags-Mini-Konzert mit zwei Live-Songs zum Einstimmen für das Konzert am Samstag in Wien. Heute dabei einmal Hurricane und Rise Above It. 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

0: Hyperwell mit Hurricane und Rise Above wird heute mittags Mini-Konzert, weil die nämlich am Samstag live in Wien sein werden. Barbara freut sich drauf. Anja hat Tickets, schreibt Dankeschön für das Einstimmen aufs Konzert. Vielen lieben Dank, ich freue mich so sehr auf Samstag. Und die Nadja hat geschrieben, man kann sich Kopfschmerzen offenbar ganz fix aus dem Schädel schütteln. Mir geht's jetzt viel besser. Ja, großartig. I Prevail am Samstag live in Wien und nächstes Mittagsmini-Konzert morgen zum Mittag. Was darf sein? 0676 83 88 6 100, die WhatsApp-Nummer für eure Vorschläge.
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0: Okay, also falls jetzt von euch was sagt, was war jetzt das? Das ist eine Band, die kann man lieben, die kann man hassen, dann gibt es aber auch irgendwas dazwischen. Viele denken sich, pff, so viele Musikstile in einem. Einige sagen, okay, ich höre da die Red Hot Chili Peppers doch ein bisschen raus. Dann gibt es andere, die sagen, naja, System of a Down, jetzt ganz klar, so ein bisschen mit dabei. Kommen aus Israel und heißen Father of Peace. Gibt es seit 2023, der Song The Chaos. Und ich muss ehrlich sagen, das war jetzt bei mir auch gerade so ein geil, dann wieder so ein hä? Und dann wieder ein, aber richtig geil. Also, ja, Father of the Peace sind auch momentan unterwegs auf Tour in Japan, Australien, USA und auch Europa. Da waren sie am 1. Oktober in Wien. Father of Peace auf 88.6.
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0: Heute ist Regen unterwegs, auf jeden Fall in ganz Österreich, momentan teilweise im Westen oder Süden am ehesten, aber auch im Norden und Osten einige Wolken, die immer wieder aufziehen. Dann kann es auch da mal regnen, Rechnitz im Burgenland zum Beispiel, da schaut es ganz trüb aus, Regenschauer 18 Grad, aber insgesamt heute, ja. Momentan im Osten, also sagen wir jetzt einmal so im Weinviertel, Wien zum Beispiel, da ist noch am wärmsten und auch am ehesten noch trocken und ein bisschen Sonne mit dabei, auch in Oberösterreich, aber die Wolken dominieren dann doch und Regenschauer spätestens am Abend überall mal gewesen, sagen wir es einmal so. Morgen am Freitag wird es dann kühler, 10 bis 16 Grad maximal, vielleicht im Osten 18 Grad, also doch um 10 Grad oder sowas weniger als heute. Es gibt morgen in der Früh und am Vormittag einige Schauer, allerdings lockert es dann doch auch auf und die Sonne lässt sich blicken, vor allem und am meisten, sagen wir so, zwischen Oberösterreich und dem Nordburgenland, aber da gibt es auch sehr starken Wind. 12.21 Uhr. Wir schauen weiter auf die Straßen und da gibt es in Wien eine Meldung für den 15. Bezirk. Anna hat es durchgegeben.
3: Die Ampel an der Kreuzung Linzer Straße, Jungstraße ist ausgefallen. Auf allen Zufahrten, Felberstraße, Linzer Straße, Schlossallee, Jungstraße, staut es. Die Polizei gibt ihr Bestes. Bisschen mehr Zeit einplanen.
0: Dankeschön fürs Bescheid sagen. Das war's aber. Gute Fahrt. 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

0: Rolling Stones, Painted Black auf 88.6 am Donnerstag, 8. Oktober. Es ist 12.33 Uhr und leider ist die Pizzeria für heute schon geschlossen. Wir können nur davor stehen und nochmal durchs Fenster reinschauen. Und deswegen hören wir uns auch noch einmal an, was da heute in der Früh witzetechnisch passiert ist.
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0: Ja, also jeden Donnerstag in der Früh in der Temple Time um kurz nach 8 wird gewitzt in der Pizzeria. Ja, Sarah, Mike und Temple, jeder nimmt 3 Witze im besten Fall mit und dann ja, wird damit um sich geschmissen sozusagen. Wir hören sich das Ganze an, das könnt ihr gerne dann über unsere Website in der Radiothek nochmal nachhören, aber wir hören ein bisschen nochmal rein, um uns Geschmack zu holen.
3: Also wir haben in dieser Woche davon gesprochen, dass der Airbag vor 75 Jahren patentiert worden ist. Wie heißt ein Gefährt, das keinen Sand, sondern Luft schaufelt? Airbagger.
4: Nachdem ich schon wusste, dass du einen zum Airbag machst.
3: Er ist nicht beim Bester.
4: Mehr erwartet.
5: Ja, ist okay.
4: Ich mache derzeit recht regelmäßig Sport und am liebsten ist mir Morgensport, weil den muss man heute nicht machen.
5: Ja, ist gut. Ich spreche jetzt für alle meine eine Triggerwarnung aus.
4: Okay.
5: Fangen wir im Ersten an. Andreas Babler wird

0: sich zurückziehen von der SPÖ-Spitze haben wir mitbekommen. Alle Nachfolger und Vertreter wollen den Job ja nicht wirklich übernehmen. Außer Gerhard Zeiler, der ja sagt, er will mit 72 Jahren die SPÖ erneuern. Sollte man vielleicht sagen, nur weil es bei seiner Hüfte funktioniert hat, heißt das nicht, dass bei einer Partei auch funktioniert.
1: Oh, das ist besser.
2: Ja, sie werden jetzt noch schlimmer, habe ich die Befürchtung. Ja.
0: Das war das Sanfteste.
1: Wenn das der Einstieg ist.
0: Das war das Sanfteste.
2: Ja. Okay. Wir haben ja in dieser Woche davon gesprochen, dass der Airbag von 75 Jahren patentiert wird.
0: Was?
2: Was? Wenn du deine Haare nicht tragen möchtest, dann brauchst du eine Hairbag.
0: Ja, das ist gut. Sehr gefallen mir.
1: Getränke stehen ja oft im Keller. Die muss man dann raufholen. Aber welches Getränk holt man sich runter? Das machst du Bier.
0: Das ist gut.
1: Das ist gut. Danke. Entschuldigung.
2: Ja, okay.
0: Neue Ermittlungen der WKStA haben ja jetzt bestätigt oder indizieren zumindest stark, dass der ehemalige Justizsektionschef Christian Pilnacek die ÖVP massiv beraten und unterstützt haben soll, und zwar genau bei Ermittlungen seiner eigenen Justiz. Aber bevor das alles rausgekommen ist, ist er ja bekanntlich abgetaucht.
2: Ui. Ui, ui, ui.
1: Darf man da überhaupt?
0: Weiß ich nicht.
1: Ich glaube,
2: okay,
1: da darf man
2: nicht. Ich sage jetzt einmal Tschüss.
0: Ja? Ja. Ja.
3: Hey, Mama Mia, hat das wieder Lasagne gedauert. So, jetzt aber finito. Vielen Dank für Ihren Besuch in der Pizzeria und bis nächste Woche. Arrivederci.
4: Ja, schon richtig erkannt. Ich habe sie schon angekündigt. Drei hat jeder von Ihnen mit. Drei Witze in der Pizzeria jeden Donnerstag um kurz nach 8 in der Timpel Time. Waren nicht alle, weiß ich. Hört euch den Rest an. Alles auf Radio 886.at in der Radiothek.

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0: Wish You Were Here auf 88.6 Pink Floyd am Donnerstagnachmittag mittlerweile. Einen schönen wünsche ich. Es ist kurz vor 13 Uhr, das bedeutet, willkommen beim Smile Together. Glücksmomente, alles was zum Grinsen bringt, gilt. Und der Martin hat da was geschickt und bitte ja, Glücksmomente schicken, dass wir es teilen können miteinander. Und schreibt, auf Pech folgt Glück. Gestern bin ich von Stadlau in Wien zum Hauptbahnhof gefahren. Die Lok hatte irgendwelche technischen Probleme und wir sind 40 Minuten verspätet angekommen, wodurch Anschluss natürlich weg war. So, aber Glück, die S60 hat gerade wieder mal ca. 15 Minuten Verspätung. Dadurch musste ich nicht eine Stunde auf den nächsten warten, weil ich sie noch erwische. Ja! Da Verspätung, dort Verspätung, zack, geht's aus. Ja, was für ein Glücksmoment. Ja, Pech und dann gleich wieder Glück dazu. Also alles, was zum Grinsen bringt, wäre cool, wenn wir das teilen miteinander. Würde mich wahnsinnig freuen. Machen wir jeden Tag um 13 Uhr, damit wir auch ein bisschen mehr ins Grinsen kommen. Ich merke heute zum Beispiel, also die ganze Woche ist so ein bisschen Druck im Kopf und so, sonst alles gut. Und habe jetzt nachgelesen, dass ich da, also dürfte Blutdruck oder irgend sowas sein, ne? Dass da zum Beispiel Zitronenwasser ganz gut hilft. Okay, probieren wir mal. Ne? Also in diesem Sinne auch wieder Glücksmoment. Und eure bitte schicken zum Teilen. Die WhatsApp-Nummer ist 0676 83 886 100. Die WhatsApp-Nummer. Danke.
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0: Heute ist es sehr unterschiedlich. Also es gibt schon da und dort Sonnenschein, aber auch immer wieder einige Regenschauer, die durchziehen und die breiten sich auch immer wieder mal aus. Also heute müssen wir überall mal mit Sonne rechnen und dann mal wieder mit Wolken. In Bludenz, in Vorarlberg momentan ziemlich trüb, auch ziemlich nass, auch im Süden des Landes. Im Osten hingegen, im Misselbach zum Beispiel, ja, da ist bewölkt, aber eher trocken. In Zwettl sieht man sogar blauen Himmel ein bisschen durchblitzen. Also wie gesagt, etwas wechselhaft. Das Ganze bei Temperaturen zwischen 15 Grad in Bregenz und 21 Grad in Eisenstadt, bis zu 26 könnten es vielleicht noch werden, halt je nach Sonne, ist klar. Morgen am Freitag gibt es dann 10 bis 16 Grad, es kühlt ab, im Osten 18 Grad maximal möglich, morgen in der Früh und am Vormittag noch teilweise nass, aber dann auch wieder Sonne unterwegs, am meisten zwischen Oberösterreich und dem Nordburgenland, aber auch der Wind ist morgen vor allem dort, wo die Sonne scheint, recht kräftig. 12.52 Uhr ist Alexander Fekunia mit den Nachrichten.
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2: In Frankreich gehen die Schulproteste weiter, auch wenn heute weniger Schulen blockiert sind als gestern. Seit Tagen demonstrieren Schülerinnen und Schüler für mehr Geld für die Schulen, damit marode Gebäude saniert und fehlende Lehrerinnen und Lehrer ausgeglichen werden können. Heute Nachmittag wollen auch Studierende und Lehrkräfte in Paris und anderen Städten auf die Straße gehen. Ermittler der Europäischen Staatsanwaltschaft sind in 8 Ländern gegen ein internationales Netzwerk vorgegangen, das den Staat bei der Mehrwertsteuer betrogen haben soll. Auch in Graz waren Ermittler beteiligt. Allein in Italien sollen 93 Firmen im Spiel sein. Insgesamt hat es laut italienischen Behörden rund 300 Durchsuchungen gegeben. Heute um 17 Uhr öffnet der letzte Aufruf des Jahres für Photovoltaikförderungen. Wer ein Projekt einreichen will, kann das online tun, aber es heißt schnell sein. Das letzte Mal war der Fördertopf nach nur 33 Sekunden leer. In Zukunft wird das System umgestellt, dann kann ganzjährig eingereicht werden. Es werden aber künftig außerdem nur noch neue PV-Anlagen mit Speicher oder der Ausbau von Stromspeichersystemen gefördert. Wegen der Dürre fällt die Zuckerrübenernte in Österreich heuer um bis zu 40% kleiner aus, heißt es vom Zuckerhersteller Agrana, der den Wiener Zucker produziert. Grund zur Sorge gäbe es aber nicht. Es sind genug Lagerbestände da und der Handel kann ganz normal beliefert werden.
0: Sehr gut, danke. 12.54 Uhr, wir schauen auf die Straße und da gibt es einen Unfall in Salzburg und zwar auf der B158 in Hof. Dadurch werdet ihr in beiden Richtungen immer wieder kurz angehalten. Ansonsten läuft's aber laut Polizei. Gute Fahrt!
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13: Wunderschönen Nachmittag am Donnerstag, gleich 13 Uhr. Und wir teilen um diese Zeit täglich, schon seit Jahren, früher war es 15 Uhr, jetzt seit Sommer 13 Uhr, das bleibt's auch, die Glücksmomente miteinander. Die lustigsten und schönsten und witzigsten Geschichten, die heute oder in den letzten Tagen passiert sind. Muss ja nicht immer heute, jetzt, sofort passiert sein. Ja, aber vielleicht gibt es irgendwas, was euch erinnert von gestern oder von wann auch immer. Ja? Glücksmomente schicken zum Teilen, dann kommen wir alle mehr in Strahlen. Und Sammy hat heute schon was geschickt. Liebe ich!
14: Ich war gerade Jausen holen. Ich lege das aus dem Bundle auf. Und eine ziemlich junge Kassiererin ist da gewesen. Und ich gebe halt das Geld, was ich heute halt mit habe. Und es war ein bisschen zu viel. Und ich sage, passt schon. Und sie schaut mich ganz groß an und sagt, das sind 55 Cent. Sag ich zu ihr, wie und? Hab ich schon mehr versoffen. Die hat so herzlich gelacht, das war so cool.
13: Ja, also einfach auch ein Lachen von wem anderen. Schön, oder? Mich hat es halt total fasziniert in den Öffis. Da ist eine Frau gesessen, hat ein Buch gelesen und ganz fasziniert und war total vertieft drin. Und hat die ganze Zeit gegrinst dabei. Fand ich total entzückend. Ja? Auch das Glücksmomente. Große Sachen, Kleinigkeiten und Timer täglich um 13 Uhr beim Smile Together, um einfach diesen Tag ein Stückchen sexier zu machen. Kann ja nicht schaden, es zu versuchen. Ne? 0676 83 88 6100, die WhatsApp-Nummer. Gerne Sprachnachrichten schicken. Und ich habe Willi Talent für euch und The Workings.

0: Fallen Leaves, Billy Talent. So rockt der Donnerstag auf 88.6 einen schönen Nachmittag, kurz nach 13 Uhr. Heißt, Mundwinkel rauf, hopp, hopp. Ja, wenn wer zu mir hopp, hopp sagt, funktioniert das in etwa so schnell wie Schildkröte. Hm? Hopp, hopp reagiere ich immer, ne? Ganz besonders flott. Kennen wir, oder? Ja, deswegen sorgen wir nicht mit hopp, hopp, Mundwinkel rauf, für Mundwinkel rauf, sondern mit Glücksmomenten. Beim Smile Together, jeden Tag um 13 Uhr am Nachmittag bei mir, teilen wir die schönsten und lustigsten Momente des Tages oder der letzten Tage und da reichen Kleinigkeiten aus. Loni zum Beispiel hat gerade geschickt, klitzekleine Kleinigkeit, aber für mich ein Glücksmoment. Sie hat ein Marienkäferlein aus der Regentonne gerettet. Schön. Ja, mehr muss es nicht sein. Alles, was zum Grinsen bringt, mehr Regel gibt's nicht. Ja? Christian zum Beispiel aus dem Südburgenland hat erfahren, dass sein Großneffe Jakob geboren wurde. Herzlich willkommen, Jakob. Willkommen auf dieser Welt. Der Hannes, da dreht sich's um den Sohnemann, der ist gestern 16 geworden, also der Sohn, ne, ist gestern 16 geworden und hat doch gestern auch die Sprachnachricht noch geschickt.
1: Ich kann eigentlich kaum fassen, wie schnell das vergangen ist, die Jahre, die ganzen Komplikationen. Also heute wird noch ordentlich gefeiert mit Family und so. Heute darf als Überraschung mal mit mir sein erstes Bier trinken.
0: Ah!
1: Bin schon gespannt, wie es am schmeckt.
0: Ja, mag man oder mag man nicht? Mag man, sagen, glaube ich, 99%. Die Anna hat sich gemeldet und geschrieben, auch richtig lieb. Papa hat die Geldbörse im Zug gestern vergessen. Der Zugführer hat sie dann angerufen, weil sie dem Papa ein Notfallkartel ins Geldbörsel gesteckt hat. Der Schaffner wird es dann beim Hauptbahnhof in Wien abgeben und das war schon mal gestern Glücksmoment. Und heute, schreibt sie nach dem Nachtdienst, ist sie hingefahren. Sie hat jetzt nicht viel Hoffnung gehabt, dass sie es kriegt, wenn der Papa nicht dabei ist, aber siehe da, die waren lieb und sie ist gerade am Weg, das Geldbörserl quasi dem Besitzer wiederzubringen. Und sie schreibt, danke, lieber Zugführer vom Rex 51 und dem Lost and Found Team am Wiener Hauptbahnhof. Sagen wir danke. Oder ich meine, das Geldbörserl verlieren. Boah, das ist das halbe Leben drin. Ja? Was man da dann alles noch sperren und was weiß ich was muss. Ja? Und vielleicht noch Bargeld drin auch dann weg gewesen. Was weiß man. Also super schöne Geschichte. Dankeschön, Anna. Und Ähnliches mit dem Papa zwecks vergessen hat die Mitzi gestern noch erlebt und auch die Sprachnachricht geschickt. Stichwort bei uns im Verkehrsdienst. Gestern hat die Alex gesagt, viel los, Sodom und Gomorra.
2: Mein Papa, 80 Jahre, hat seinen Autoschlüssel ausgeschraubt auf der Donauinsel und hat mir gebeten, dass ich einen Ersatzschlüssel vorbeibringe. Das heißt, ich bin ins Auto gesetzt, bin von meiner Wohnung in seine gefahren, habe den Ersatzschlüssel geholt und mich wieder ins Auto gesetzt, bin jetzt gerade am, was ist denn das, Margaretengürtel, Gaudenstorfer Gürtel, drehe ein Radio auf, höre die Hiobsbotschaft, erhalte einen Anruf von meinem Papa, der sagt, Maria, du kannst wieder umdrehen. Ich habe den Schlüssel gefunden, ich habe ihn in eine andere Tasche gegeben. Halleluja! Alles gut, Schlüssel aufgetaucht, Papa entspannter und ich muss mich nicht in die Hölle der Tangente begeben. So, Top-Glücksmoment, oder?
0: Ja!
2: Ich wünsche euch einen wunderschönen Abend.
0: Ja, das hat sie gestern dann eben noch geschickt, die Mitzi, und die Sprachnachricht hat ursprünglich begonnen mit, ich weiß nicht, ob das ein Glücksmoment ist. Ja, da gibt es ja keine Regel. Hauptsache, es bringt zum Grinsen. Ja, mehr Vorgabe ist da nicht. Deswegen Dankeschön, Mitzi, fürs Teilen, eben was gestern passiert ist. Dann noch hat sie ja gleich geschickt. Und ihr merkt schon, dass Glücksmomente, große Sachen, Kleinigkeiten, wenn die Mundwinkel raufgehen, ist es ein Gmadewiesen. So, und die bitte teilen, also die Glücksmomente. WhatsApp 0676 83 88 6 100. Teilen Thomas jeden Tag um 13 Uhr.

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2: Ja, die Wolken dominieren dann doch über ganz Österreich, aber halt nur über nicht ganz Österreich. Da gibt's so ein kleines Fleckchen. Gallien? Nein. Es ist auf jeden Fall schon ein bisschen Sonne heute mit dabei. Ja, immer wieder mal zwischendurch, vor allem im Norden oder Osten des Landes. Aber es zieht halt dann doch überall immer wieder mal durch und dann gibt es doch wieder Regenschauer. Also heute sehr wechselhaft und dementsprechend bei den Temperaturen auch angepasst. Da, wo die Sonne scheint, können wir bis 26 Grad bekommen, ansonsten 20 Grad. Wir haben 17 momentan in Klagenfurt, hingegen in Schärding 21 Grad mit viel Sonnenschein. Morgen am Freitag, da ist es dann in der frühen am Vormittag noch teilweise nass. Es wird aber dann freundlicher. Die Sonne zeigt sich am meisten zwischen Oberösterreich und dem Nordburgenland. Da ist aber auch starker Wind mit dabei und die Temperaturen, es wird kühler. Morgen 10 bis 16 Grad maximal im Osten Österreichs, vielleicht um die 18 Grad möglich. 13.22 Uhr. Es geht weiter auf die Straßen und ja, im Großen und Ganzen schaut es ganz gut aus. Es gibt nur in Salzburg einen Unfall und da werdet ihr in beiden Richtungen immer wieder angehalten. Und zwar auf der B158 in Hof. Aber das war's. Gute Fahrt. 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

0: Blink-182, I miss you. Hier ist 88.6 am Donnerstag.
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2: Das ist ein Wetter, wo man auch nie genau weiß, also egal was ich sage, es ist falsch. Ja, weil da sagt man, okay, dann ist einmal im Norden und Osten schön sonnig und danach regnet es auf einmal wieder im Eisenstadt oder was. Also es ist halt immer wieder mal grau zwischendurch und immer wieder mal Regenschauer möglich und zwar im ganzen Land. Die Temperaturen, ja, dementsprechend unterschiedlich. Prinzipiell, ja, im Norden und Osten eher schon am längsten schön, ja. Und da kann es bis zu 26 Grad warm werden. Ansonsten doch eher nur maximal 20 Grad und wie gesagt, Regen und vielleicht auch Gewitter stellen wir so heute überall mal möglich. Morgen am Freitag ist es dann kühler, maximal 16 Grad im Osten, vielleicht nochmal 18 möglich. Zuerst ist es nass, dann wird es freundlicher. Die meiste Sonne wird sich eher ausgehen zwischen Oberösterreich und dem Nordburgenland, aber da fetzt auch der Wind herum. Und damit weiter zu Alexander Fekonia und den Nachrichten.
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4: Eine gute Nachricht gibt es heute vom heimischen Außenhandel. Österreich hat im Juli zum ersten Mal seit fast 2 Jahren wieder mehr Waren ins Ausland verkauft, als es von dort eingekauft hat. Die Exporte haben 17,6 Milliarden Euro eingebracht, die Importe 17,3 Milliarden. Das ergibt einen Überschuss von rund 270 Millionen Euro, zeigen heute die Zahlen der Statistik Austria. Das Bildungsministerium hat heute ihre neue Internetplattform bildungskompass.gv.at gestartet, auf der man Profile von Schulen abrufen kann, zum Start nur bei Volksschulen. Die anderen Schulformen sollen ab dem nächsten Schuljahr folgen. Auch einsehbar ist, wie eine Schule bei den Leistungstests im Vergleich zu anderen Schulen abschneidet. Ranglisten soll es aber nicht geben. In Italien hat Regierungschefin Giorgia Meloni heute im Parlament ihre umstrittene Wahlrechtsreform durchgebracht. Auch die Südtiroler Volkspartei hat zugestimmt. Künftig soll damit der Sieger einer Wahl Zusatzsitze im Parlament bekommen, wenn er auf 42% der Stimmen kommt, damit es nicht so oft zu Regierungswechsel kommt. Die Opposition wirft Meloni vor, sich damit den Machterhalt sichern zu wollen. Der Literaturnobelpreis geht heuer an die kanadische Dichterin Anne Carson für ihr erfindungsreiches Werk, das neue Formen für die zeitgenössische Literatur geschaffen hat. So die Begründung der schwedischen Akademie. Der Preis ist mit umgerechnet rund 1 Million Euro dotiert. Morgen gibt das Nobelkomitee dann bekannt, wer heuer den Friedensnobelpreis bekommt.
2: Dankeschön. Wie wär's mit Trump, Entschuldige? Ja. Wie war das? Okay, schauen wir auf die Straßen. Alex.
5: In der Steiermark A9 Richtung Linz. Der Plaputstundl ist gesperrt. Da steht ein defektes Fahrzeug. Ausweichen am besten über das Grazer Stadtgebiet. Und Südtirol Brenner Autobahn in Richtung Innsbruck zwischen Klausen und Brixen. Aktuell 1 Stunde Zeitverlust. Und vor dem Brenner noch einmal gut 1,5 Stunde plus.
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5: Der Christian hat gemeldet B37 Richtung Zwettl. Nach der Donaubrücke bei Krems wird geblitzt. Da bitte nicht so schnell. Danke fürs Melden. Eine gute und sichere Fahrt.
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16: Na, sind wir schon da. Aber hallo. Motivation wird jetzt frei Haus geliefert mit Musik. Das sowieso immer. Aber um 14 Uhr nochmal mehr. Weil da gibt's zwei ganz spezielle Motivationssongs im Doppelkick. Das ist die Zeit, wo das Motivationstief so diesen macht. Nein, die Motivation macht diesen. Ja, und das Nachmittagstief macht Juhu! Ja, bin da. Wer noch? Ja, das drehen wir um. Wir schicken das Nachmittagstief schlafen und kitzeln die Motivation wieder raus und machen sie wach mit. Heute aus meiner Musikkiste. Ho, 7,5 Minuten Metallica and Anger. Jawohl. Und der Jürgen aus dem Waldviertel braucht dringendst Unterstützung. Er ist gerade bei der Arbeit, kann er mal eine Sprachnachricht schicken und schreibt, ich brauche bitte unbedingt ganz dringend noch einiges an Motivation. Bitte, bitte, kannst du mir System of a Down Toxicity spielen? Ja, mache ich, sehr gerne sogar. Also, System of a Down, Metallica heute im Doppelkick. Musik ab, Motivation an!

0: Also wenn da jetzt nicht munter ist, bei dem ist alles zu spät.
1: Patrick trifft es auf den Punkt. System of a Down Toxicity heute für den Jürgen im Waldviertel. Bei der Arbeit braucht er dringend Motivation und Metallica Send Anger. Wenn man dachte, aus meiner Musikkiste nehme ich mal ein bisschen was mit. Und ja, Patrick hat es gefallen. Die zwei Doppelkick-Songs immer um 2 am Nachmittag für die extra Motivation. Auch der Martin schreibt, wow, ihr seid die Besten. Jetzt bin ich wieder munter beim Fensterstreichen. Martin aus Hartberg schreibt, haus das aus, ist sehr geil. Ja, System. Martin, haben wir schon gehabt mit dem Fenster streichen? Warte, Michael hat noch geschrieben, zuerst System of a Down und dann noch mein Lieblingssong mit Metallica. Dankeschön dafür, sehr, sehr gerne. Auch Andra Markus schreibt, wow, Metallica mit St. Anger ist und bleibt einfach nur gut. Ingrid hat sich sehr darüber gefreut. Konstantin hat geschrieben, na, der Doppelkick, wenn der heute nicht kickt, was dann? Sau stark. Auch der Hannes freut sich und Jürgen schreibt, herzlichen Dank, dass ich seinen Wunsch gespielt habe. Ja, sehr gerne. Und ich spiele auch gern eure Songideen für einen Doppelkick. Hauptsache, es motiviert. Hm? Das ist das Einzige. Also, Songideen zu mir, vielleicht schon für einen Doppelkick morgen. Gibt es immer um 2 am Nachmittag. 0676 83 886 100, die WhatsApp-Nummer.
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5: Viele Wolken im ganzen Land, Regenschauer da und dort heute überall mal möglich. Die Sonne zeigt sich aber auch vor allem im Norden des Landes oder ganz im Osten und die Untertemperatur natürlich unterschiedlich. Es gibt da, wo die Sonne scheint, bis zu 26 Grad, 24 haben wir zum Beispiel gerade in Wien, in Klagenfurt aber Regen bei 18 Grad und in Innsbruck Gewitter bei 14 Grad. Morgen gibt es dann in der frühen am Vormittag teilweise nasses Wetter, im Laufe des Tages allerdings dann immer wieder mal Sonne. Im Osten, also zwischen Oberösterreich und dem Nordburgenland, zeigt es sich am meisten. Überall wird es aber mal rausblitzen. Es gibt aber im Osten auch starken Wind und die Temperaturen sinken morgen ein bisschen. Es gibt maximal 16 Grad, im Osten vielleicht 18. So, da schauen wir auf die Straßen. Alex, was ist los? Alles gut?
6: Südtirol, Brenner Autobahn Richtung Innsbruck zwischen Klausen und Brixen immer noch eine Stunde plus und vor dem Brenner dann eine halbe Stunde plus. In Salzburg hat es einen Unfall gegeben auf der A1 in Richtung Deutschland zwischen Salzburg Nord und Messe. Da ist aktuell nur die mittlere Spur frei. Da wo es geht, gute und sichere Fahrt.
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0: mich heute, also ich freue mich immer.
1: Freust dich immer, du freust dich jedes Mal.
0: Ja, natürlich. Aber heute freue ich mich ganz besonders. Vor allem jetzt so in knapp einer Stunde, da darf ich nämlich ganz besondere Tickets verlosen.
1: Ich weiß.
0: Es wird sportlich.
1: Hab schon gesehen.
0: Bist du ein Eishockey-Fan?
1: Lass uns verraten, worum es geht.
0: Man weiß ja nicht, worum genau.
1: Also Eishockey-Fan, ich weiß nicht, was ist ein Fan? Ich finde es spannend. Ich habe ein paar Mal zugeschaut und war beim ersten Mal so richtig, erstens mal gibt es ja Drittel,
0: ja,
1: anstatt zwei Hälften wie beim Fußball. Ja? Und das erste Drittel war so ein, wo ist er? Scheiße. Tor. Und ich habe ganz woanders hingeschaut. Weil dieser kleine Puck, das geht so schnell. Ja?
0: Bei meinem ersten Eishockey-Spiel bin ich... Ich bin nur da gesessen und habe gedacht so, prügelt euch endlich!
1: Ja, also, aber ich finde es großartig. Ich finde die Stimmung zwischen den Dritteln großartig. Also es ist was ganz Spezielles, ganz Großartiges.
0: Ich finde, man muss sich nicht auskennen beim Eishockey, um dort wirklich eine Hetze zu haben.
1: Ja, aber du siehst es ja nicht.
0: Eben.
1: Ja?
0: Nein, also ist nicht.
1: Dieser kleine Puck, diese großen Männer mit diesen ganz riesengroßen Anzügen, diese kleinen Tore, ja, dieses schnelle Eis.
0: Ich finde das toll.
1: Ja, aber es ist ein richtig cooler Sport zum Zuschauen. Und Tickets gibt es da bei dir in der nächsten Stunde.
0: Ganz genau.
1: Gut.
0: So ist es.
1: Na dann, viel Spaß, viel Glück und wir hören uns morgen wieder. Ugly Kid Joe gibt es noch, Black Stone Cherry und die Broilers. Broilers nämlich.
0: Broilers.
1: Broilers.
0: Aber geile Nummer.

0: Wann erst in Wien, Deep Purple auf 88.6 am Donnerstagnachmittag, 14.35 Uhr. Anni in the house. Hallo.
1: Hallo.
0: Alles gut?
1: Ja, sehr gut. Ich freue mich wahnsinnig.

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1: Ja, also teilweise läuft der Donnerstag heute relativ freundlich und auch warm bei bis zu 26 Grad. Im Südwesten, da gehen sich aber nur noch maximal 20 Grad aus, wobei wir am späteren Nachmittag dann in ganz Österreich mit Regenschauern und Gewittern rechnen müssen. Morgen am Freitag, da kühlt es dann schon gescheit ab. Also morgen, da stehen nur noch Höchstwerte zwischen 10 und 18 Grad an. Außerdem müssen wir weiterhin mit Regenschauern und dichten Wolken rechnen. Es ist 14.51 Uhr und damit kommen wir zu den Nachrichten und zu Alexander Fikonia.
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2: Bei der SPÖ hat die Sitzung der Parteigremien begonnen. Sie segnen heute den Kompromiss in der Führungsdebatte ab. Noch Parteichef Babler bekommt Ministerin Holzleitner und Clubchef Kucher zur Seite gestellt. Ab 2027 ist dann geplant, dass Finanzminister Martha Bauer den Posten des Vizekanzlers von Babler übernimmt. Nach dem angekündigten Aus für das Werk des Iglo-Zulieferers Ardo in Niederösterreich versucht es die Politik jetzt mit einem Brief an die belgische Eigentümerfamilie und hofft, sie noch zu einem Umdenken überreden zu können. Ardo selbst hat gestern nach einer Gesprächsrunde gesagt, an den Schließungsplänen festhalten zu wollen. Die angebotenen Unterstützungen würden nicht ausreichen. Im spanischen Nobelbadeort Marbella hat ein vermummter Täter heute einen bekannten Schönheitschirurgen in dessen eigener Klinik erschossen. Vom Angreifer fehlt nach der Flucht auf einem Motorrad bisher jede Spur. Der getötete Arzt hat seine Ausbildung unter anderem auch in Österreich absolviert. Die Polizei ermittelt. Kurzvideos auf TikTok oder Instagram wirken über schnelle Reize und sind deshalb besonders für Menschen mit ADHS eine echte Falle. Eine neue Studie der TU Graz zeigt, dass Betroffene beim Scrollen völlig das Gefühl für die Zeit verlieren und danach oft ein schlechtes Gewissen haben wegen der vergeudeten Zeit. Die Forschenden fordern von den Plattformen deshalb eigene Schutzfunktionen.
1: Danke dir, Alexander. 14.53 Uhr ist es und damit machen wir einen Blick auf die Straßen. Alex, da ist gerade aktuell sehr mühsam in Südtirol.
3: Ganz genau, auf der Brenner Autobahn in Richtung Innsbruck zwischen Klausen und Brixen eine Stunde plus vor einer Baustelle. In weiterer Folge vor dem Brenner noch einmal eine Dreiviertelstunde plus. In Salzburg hat es den Unfall gegeben auf der A1 in Richtung Deutschland zwischen Salzburg Nord und Messe. Da ist die rechte Spur gesperrt und es dauert gut eine halbe Stunde länger. Und in Niederösterreich, Drasenhofen, bei der Ausreise eine halbe Stunde plus. Da wo es geht, gute und sichere Fahrt.
1: Danke, Alex.
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21: Ja, und damit starten wir auch schon wieder direkt rein in euren Nachmittag hier auf 88.6. Einen schönen Donnerstag wünsche ich euch. Es ist kurz vor 15 Uhr und ja, wir gehen es direkt an, würde ich sagen. Jetzt mit Linkin Park, Somewhere I Belong, direkt nach Ever Under Fire. 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

0: Linkin Park, Somewhere I Belong auf 88.6 heute am Donnerstag in eurem Nachmittag hier auf 88.6, 15.06 Uhr. Und da sind wir natürlich auch diese Woche im Voting.
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0: Auf unserer Homepage radio88.6.at. Da könnt ihr diese Woche wieder abstimmen, wie eure Top 50 am Sonntag klingen sollen. Diesmal zum 88.6 Best of Plumps. Letzte Woche, da haben wir die coolsten Nummern gesucht, die im Titel Wörter wie down, fall oder drop beinhalten. Sprich, Wörter, die was mit runterplumpsen zu tun haben. Und da ist mal wieder wirklich von allem ein bisschen was dabei, muss man euch lassen. Voten könnt ihr da unter anderem für Billy Talent mit Fallen Leaves oder auch Linkin Park, Burn It Down. Oder was bei dem Thema natürlich auch nicht fehlen darf.

Snoop Dogg, drop it like it's hot. Also ihr merkt selbst, da ist von A bis Z mal wieder alles Mögliche mit dabei. Radio 88.6.at, stimmt's jetzt für die Nummern ab, die diesen Sonntag auf gar keinen Fall fehlen dürfen. Ab 13 Uhr hier auf 88.6, euer Best of Plumps. Vielleicht ja mit Disturbed, jetzt auf 88.6. Down with the sickness. Let's rock.

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3: 15.21 Uhr ist es und ja, der Donnerstag heute, der läuft ziemlich, ich sage mal, durchwachsen. Also im Norden und im Osten Österreichs, da ist es jetzt noch ziemlich freundlich bei Höchsttemperaturen von bis zu 26 Grad. Im Rest Österreichs, da sind heute aber nur noch maximal 20 Grad drin. Und am späteren Nachmittag bzw. am frühen Abend müssen wir dann im Großteil des Landes auch immer wieder mit Regen und Gewittern rechnen. Der Freitagmorgen, der geht dann auch eher trüb weiter. Da sind morgen immer wieder Regenschauer und dichte Wolken mit dabei. Außerdem kühlt es ordentlich ab. Morgen bei Temperaturen von maximal 18 Grad. Es ist 15.22 Uhr und damit machen wir noch einen Blick auf die Straßen. Alex, du hast da den Überblick. Wie schaut's aus?
4: Wir starten mit der semi-guten Nachricht. Warum semi? Unfallstelle geräumt in Salzburg auf der A1 Richtung Deutschland zwischen Salzburg Nord und Messe. Das zweite Semi ist für das weniger Gute immer noch eine Dreiviertelstunde plus. Und auf der Ausweichstrecke auf der B1 gibt's auch noch Reststau. Da dauert's auch eine halbe Stunde länger. Niederösterreich, Drasenhofen bei der Ausreise eine halbe Stunde plus und in Südtirol Brenner Autobahn Richtung Innsbruck zwischen Klausen und Brixen eine Stunde plus vor einer Baustelle und in weiterer Folge vor dem Brenner noch einmal gut eine halbe Stunde plus. Da wo es geht, gute und sichere Fahrt.
3: Danke, Alex.
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0: Mit Nickelback und Someday durch euren Donnerstagnachmittag heute hier auf 88.6, 15.35 Uhr und jetzt wird's sportlich.
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0: Leute, diesen Sonntag, da geht's um die Wurst. Oder eigentlich, ja, um den Puck. Die Vienna Capitals, die stellen sich diesen Sonntag am 11. Oktober den HC Falkensteiner Pustertalwölfen. 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
1: Genau, 15.50 Uhr und damit machen wir einen Blick zum Wetter. Und ja, teilweise läuft der Donnerstag heute schon relativ freundlich und warm, muss man sagen, bei bis zu 26 Grad. Im Südwesten, da schaut es schon ein bisschen anders aus. Da gehen sich heute nur noch maximal 20 Grad aus. Wobei wir am späteren Nachmittag dann auch in ganz Österreich mit Regenschauern und Gewittern rechnen müssen. Der 88.6 Wettertrend. Ja, am Freitagmorgen, da kühlt es dann gescheit ab. Morgen, da stehen nur noch Höchstwerte zwischen 10 und 18 Grad maximal an. Außerdem müssen wir weiterhin mit Regenschauern und dichten Wolken rechnen. Es ist 15.51 Uhr und damit kommen wir zu den Nachrichten und zu Alexander Fekonia.
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3: 1,1 Milliarden Menschen weltweit leiden unter Sehverlust. Hauptursache sind Kurz- oder Weitsichtigkeit. Das müsste nicht sein, denn 90% des Sehverlusts könnten mit medizinischer Versorgung vermieden werden, heißt es zum heutigen Welttag des Sehens von der Organisation Licht für die Welt. Die häufigste Ursache für Erblindung sei grauer Star, der mittels Operation behandelt werden kann. Österreich soll ein Zentrum gegen Desinformation bekommen. Es soll im Frühling starten. Das kündigt heute Außenministerin Meindl-Reisinger an. Vorbild soll Finnland sein. Österreich und Europa seien schon längst in einem Schattenkrieg, bei dem Cyberangriffe von russischen Hackergruppen und auch Desinformationskampagnen mittlerweile an der Tagesordnung sind, so Meindl-Reisinger im Bundesrat. Nur einen Tag nach der Vergewaltigung einer 85-Jährigen in Wien hat die Polizei einen Verdächtigen festgenommen. Durch einen Zeugenhinweis konnte der 37-Jährige geschnappt werden. Er bestreitet die Tat. Die Seniorin ist am Nachhauseweg vom Hauptbahnhof überfallen worden. Passanten sind ihr zu Hilfe gekommen, woraufhin der Täter geflüchtet ist. In München wird noch immer nach einem Puma gesucht. Ein Jäger hat am Dienstagabend nahe dem Flughafen ein verdächtiges Tier gefilmt. Ob es wirklich ein Puma ist, ist allerdings noch unklar. Die Polizei warnt jetzt außerdem vor gefälschten KI-Fotos von Raubkatzen, die aktuell im Netz die Runde machen.
1: Sachen gibt's. Danke, Alexander. Ist das arg. 15.53 Uhr ist es und damit machen wir noch einen Blick auf die Straßen. Alex, da ist jetzt schon ein bisschen mehr los.
4: Ja, da gibt es auch Sachen. Aktuell in Salzburg, rund um den Kapuzinerberg und innerstädtisch sehr, sehr, sehr viel los. Da dauert es gut eine Dreiviertelstunde länger. In Südtirol auch eine Dreiviertelstunde plus auf der Brenner Autobahn Richtung Innsbruck zwischen Klausen und Brixen vor der Baustelle und dann in weiterer Folge vor dem Brenner noch einmal gut eine halbe Stunde plus. In Niederösterreich, Drasenhofen, eine halbe Stunde Zeitverlust bei der Ausreise und auch eine halbe Stunde Zeitverlust in Spielfeld bei der Ausreise.
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4: Der Ralle hat uns gemeldet, B126 bei der Plus City wird geblitzt. Danke dir fürs Melden, eine gute und sichere Fahrt.
1: Danke, Alex.
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1: Ja, es ist gleich 16 Uhr heute am Donnerstagnachmittag, der 8. Oktober heute schon. Und ich würde sagen, wir gehen es wieder direkt an. Musikalisch sind wir in dieser Stunde mal wieder bestestens versorgt, kann ich euch sagen. Ghost sind da mit dabei, außerdem Led Zeppelin und auch Sum 41. Und den Anfang, den machen jetzt Queen. Fat Bottom Girls.

0: Love Hurts auf 88.6 heute am Donnerstag Nachmittag 16.06 Uhr und jetzt machen wir nochmal einen Blick, was sich denn heute in der Früh so getan hat.
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0: Ja, heute in der Früh, da ist wieder Org der Schmähgrände. Wirklich, es war großartig. Es geht natürlich um die 88.6 Witzeria. Immer am Donnerstag in der Früh in der Timpel Times um kurz nach 8. Heißt Timpel, Sarah und Mike, die erzählen sich gegenseitig drei Witze. Und ich würde sagen, da hören wir noch einmal rein.
3: Also wir haben in dieser Woche davon gesprochen, dass der Airbag vor 75 Jahren patentiert worden ist. Wie heißt ein Gefährt, das keinen Sand, sondern Luft schaufelt? Airbagger.
4: Nachdem ich schon wusste, dass du einen zum Airbag machst.
3: Er ist nicht beim Bester.
4: Mehr erwartet.
5: Ja, ist okay. Ist okay.
4: Ich mache derzeit recht regelmäßig Sport und am liebsten ist mir morgen Sport, weil den muss man heute nicht machen.
5: Ja, ist gut, ist gut. Ich spreche jetzt für alle meine eine Triggerwarnung aus.
4: Okay.
5: Ja? Okay. Fangen wir mal erst an. Andreas Babler wird sich zurückziehen von der SPÖ-Spitze, haben wir mitbekommen. Alle Nachfolger und Vertreter wollen den Job ja nicht wirklich übernehmen. Außer Gerhard Zeiler, der ja sagt, er will mit 72 Jahren die SPÖ erneuern. Sollte man vielleicht sagen, nur weil es bei seiner Hüfte funktioniert hat, heißt das nicht, dass bei einer Partei auch funktioniert.
3: Oh, der ist besser. Ja. Sie werden jetzt noch schlimmer, habe ich die Befürchtung. Ja.
5: Das war das Sanfteste.
4: Wenn das der Einstieg ist.
5: Das war das Sanfteste.
3: Ja. Okay. Wir haben in dieser Woche davon gesprochen, dass der Airbag von 75 Jahren patentiert wurde.
5: Was?
3: Was? Wenn du deine Haare nicht tragen möchtest, dann brauchst du eine Hairbag.
5: Ja, der ist gut. Sehr gefallen mir.
4: Getränke stehen ja oft im Keller. Die muss man dann raufholen. Aber welches Getränk holt man sich runter? Das machst du Bier.
5: Der ist gut.
3: Das war gut, ja?
5: Der ist gut.
4: Danke.
5: Triggerwarnung.
3: Ja, okay.
5: Neue Ermittlungen der WKStA haben ja jetzt bestätigt oder indizieren zumindest stark, dass der ehemalige Justizsektionschef Christian Pilnacek die ÖVP massiv beraten und unterstützt haben soll, und zwar genau bei Ermittlungen seiner eigenen Justiz. Aber bevor das alles rausgekommen ist, ist er ja bekanntlich abgetaucht.
3: Ui. Ui, ui, ui.
4: Darf man da überhaupt?
5: Weiß ich nicht.
4: Ich glaube,
3: okay,
4: da darf man
3: ich sage jetzt mal Tschüss.
5: Ja?
3: Schön, was wir
5: wieder schauen.
1: Hey, Mama Mia, hat das wieder Lasagne gedauert. So, jetzt aber finito. Vielen Dank für Ihren Besuch in der Pizzeria und bis nächste Woche. Arrivederci.
0: Ja, also das muss man innen lassen. Da waren wirklich wieder ein paar Ethischmankerl mit dabei. Die 88.6 Witzeria. Immer am Donnerstag um kurz nach 8 in der Früh in der Timpel Time hier auf 88.6.

Led Zeppelin, heute am Donnerstagnachmittag hier auf 88.6. Der 8. Oktober heute schon, 16.14 Uhr haben wir's. 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One Last Glance, jetzt auf 88.6. Alright.

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2: Naja, der Donnerstag heute, der geht ziemlich, ich sage mal, durchwachsen weiter. Also im Osten und im Norden des Landes ist es jetzt noch relativ freundlich bei Höchsttemperaturen von bis zu 26 Grad. Im Rest Österreichs, da schaut die Sache schon ein bisschen anders aus. Da sind es heute nur noch maximal 20 Grad. Und am späten Nachmittag bzw. am frühen Abend müssen wir dann auch im Großteil Österreichs immer wieder mit Regen und mit Gewittern rechnen. Der Freitagmorgen, der geht dann auch eher trüb weiter. Da sind morgen auch immer wieder Regenschauer und dichte Wolken mit dabei. Außerdem kühlt es ordentlich ab morgen auf Temperaturen von maximal 18 Grad. Es ist 16.20 Uhr und damit kommen wir zu den Schlagzeilen und zu Alexander Fekonia.
3: 1,1 Milliarden Menschen weltweit leiden unter Sehverlust. Hauptursache sind Kurz- oder Weitsichtigkeit. Das müsste nicht sein, denn 90% des Sehverlusts könnten mit medizinischer Versorgung vermieden werden, heißt es zum heutigen Welttag des Sehens von der Organisation Licht für die Welt. Die häufigste Ursache für Erblindung sei grauer Star, der mittels Operation behandelt werden kann. Österreich soll ein Zentrum gegen Desinformation bekommen. Es soll im Frühling starten. Das kündigt heute Außenministerin Meindl-Reisinger an. Vorbild soll Finnland sein. Österreich und Europa seien schon längst in einem Schattenkrieg, bei dem Cyberangriffe von russischen Hackergruppen und auch Desinformationskampagnen mittlerweile an der Tagesordnung sind, so Meindl-Reisinger im Bundesrat. Nur einen Tag nach der Vergewaltigung einer 85-Jährigen in Wien hat die Polizei einen Verdächtigen festgenommen. Durch einen Zeugenhinweis konnte der 37-Jährige geschnappt werden. Er bestreitet die Tat. Die Seniorin ist am Nachhauseweg vom Hauptbahnhof überfallen worden. Passanten sind ihr zu Hilfe gekommen, woraufhin der Täter geflüchtet ist.
2: Danke, Alexander. 16.21 Uhr und damit machen wir noch einen Blick auf die Straßen und da starten wir in Salzburg. Da ist aktuell relativ viel los rund um den Kapuzinerberg und allgemein innerstädtisch. Da ist sehr viel los, ihr braucht eine Dreiviertelstunde länger. In Südtirol, da schauen wir auf die Brenner Autobahn und zwar in Richtung Innsbruck. Zwischen Klausen und Brixen braucht ihr eine halbe Stunde länger vor einer Baustelle und vom Brenner dauert es noch einmal 30 Minuten länger. In Niederösterreich, da dauert es 30 Minuten länger bei der Ausreise bei Drasenhofen und bei Spielfeld, da dauert es auch eine halbe Stunde länger. Wo es geht, eine gute und vor allem sichere Fahrt.
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0: Bryan Adams, Summer of 69 auf 88.6 heute am Donnerstag. Es ist 16.34 Uhr und ich hoffe wirklich schon, ihr habt eure Tickets.
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2: Ja, teilweise läuft der Donnerstag heute schon relativ freundlich, muss man sagen. Und warm ist es jetzt auch bei bis zu 26 Grad maximal. Im Südwesten, da gehen sich heute aber nur noch maximal 20 Grad aus. Wobei wir jetzt am späteren Nachmittag auch immer wieder mit Regenschauern und Gewittern rechnen müssen. Der 88.6 Wettertrend. Ja, morgen am Freitag, da kühlt es dann schon ordentlich ab. Also morgen, da stehen nur noch Höchstwerte zwischen 10 und 18 Grad maximal an. Außerdem müssen wir auch morgen weiterhin mit Regenschauern und dichten Wolken rechnen. Es ist 16.51 Uhr und damit kommen wir zu den Nachrichten und zu Alexander Fekonia.
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3: Frauen fühlen sich beim Arzt weniger gut aufgehoben als Männer. Das zeigt der neue Austrian Health Report. Etwa 4 von 10 erzählen da, dass ihre Symptome oft nicht ernst genommen und teils als psychisch bzw. psychosomatisch abgetan werden. Immerhin 7 von 10 Österreicherinnen und Österreichern empfinden ihre allgemeine Gesundheit als gut oder sehr gut, mehr als noch im Vorjahr. Rund um den großen Legionellenausbruch in Linz gibt es zwar seit September keine neuen Krankheitsfälle mehr, es ist aber nun ein weiterer Patient gestorben, der schon Anfang August krank geworden ist und seitdem auf der Intensivstation behandelt wurde. Damit gibt es in Linz insgesamt 4 Menschen, die an Legionellen gestorben sind. Insgesamt 36 Menschen wurden krank. In Italien hat Regierungschefin Giorgia Meloni heute im Parlament ihre umstrittene Wahlrechtsreform durchgebracht. Auch die Südtiroler Volkspartei hat zugestimmt. Künftig soll damit der Sieger einer Wahl Zusatzsitze im Parlament bekommen, wenn er auf 42% der Stimmen kommt, damit es nicht so oft zu Regierungswechsel kommt. Die Opposition wirft Meloni vor, sich damit den Machterhalt sichern zu wollen.
1: Die gute Nachricht zum Schluss.
3: Die gibt es heute für Österreichs Wirtschaft. Unser Land hat im Juli zum ersten Mal seit fast 2 Jahren wieder mehr Waren ins Ausland verkauft, als es von dort gekauft hat. Die Exporte haben 17,6 Milliarden Euro eingebracht, die Importe 17,3 Milliarden. Das ergibt also einen Überschuss von rund 270 Millionen Euro, zeigen heute die Zahlen der Statistik Austria.
2: Danke dir, Alexander. 16.53 Uhr ist es schon und damit machen wir noch einen Blick auf die Straßen. Alex, wie schaut es denn da aktuell aus?
4: Nicht gut.
2: Oi.
4: Also da, wo was los ist, ist wirklich massiv viel los. Wir starten in Vorarlberg auf der A14 in Richtung Deutschland. Der Pfennertunnel ist aktuell gesperrt. Da hat es einen Unfall auf der deutschen Seite auf der A96 gegeben. Da gibt es ganz massiven Stau zurück bis Dornbirn und über 1 Stunde Zeitverlust. Es gibt ganz massiven Stau auf allen Ausweichstrecken und auch im Bregenzer Stadtgebiet. In Salzburg rund um den Kapuzinerberg und innerstädtisch wirklich ganz viel los, eine Dreiviertelstunde plus. In Südtirol auch da sehr, sehr mühsam, immer noch eine Dreiviertelstunde plus auf der Brenner Autobahn Richtung Innsbruck zwischen Klausen und Brixen vor der Baustelle. Und im weiteren Verlauf vor dem Brenner direkt noch einmal eine halbe Stunde plus. Daraus geht gute und sichere Fahrt.
2: Danke, Alex.
1: 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Sie hören Antonio Vivaldis Der Herbst aus dem Werk Die 4 Jahreszeiten. 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
2: Ja, und dann nähern wir uns schon wieder eurem Feierabend hier auf 88,6. So rockt der Donnerstag am mittlerweile späten Nachmittag hier auf 88,6. Es ist in ein paar Sekunden 17 Uhr und wir, ja, haben in ein paar Minuten einen absoluten Pflichttermin für euch mit dabei. Direkt nach Warrant mit Cherry Pie und jetzt Breaking Benjamin. Breath. Schönen Nachmittag.

0: Das ist der Donnerstagnachmittag hier auf 88.6 mit Warrant und Cherry Pie. 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
1: Ja, der Donnerstag heute, naja, da ist von allem ein bisschen was dabei. Im Norden und auch im Osten des Landes. Da ist es jetzt immer noch sehr freundlich und auch sonnig, aktuell bei Höchsttemperaturen von bis zu 26 Grad. Im Rest Österreichs, da sehen es heute aber nur noch bis zu 20 Grad. Und jetzt am späten Nachmittag bzw. dann noch am frühen Abend müssen wir im Großteil Österreichs immer wieder mit Regen und mit Gewittern rechnen. Der 88.6 Wettertrend. Ja, morgen am Freitag, da geht es dann auch eher trüb weiter. Da sind immer wieder Regenschauer und dichte Wolken mit dabei. Außerdem kühlt es weiter ab auf Temperaturen von maximal 18 Grad. Es ist 17.20 Uhr und damit kommen wir zu den Schlagzeilen und zu Alexander Fikonia.
2: Frauen fühlen sich beim Arzt weniger gut aufgehoben als Männer. Das zeigt der neue Austrian Health Report. Etwa 4 von 10 erzählen da, dass ihre Symptome oft nicht ernst genommen und teils als psychisch bzw. psychosomatisch abgetan werden. Immerhin 7 von 10 Österreicherinnen und Österreichern empfinden ihre allgemeine Gesundheit als gut oder sehr gut, mehr als noch im Vorjahr. Rund um den großen Legionellenausbruch in Linz gibt es zwar seit September keine neuen Krankheitsfälle mehr, es ist aber nun ein weiterer Patient gestorben, der schon Anfang August krank geworden ist und seitdem auf der Intensivstation behandelt wurde. Damit gibt es in Linz insgesamt 4 Menschen, die an Legionellen gestorben sind. Insgesamt 36 Menschen wurden krank. In Italien hat Regierungschefin Giorgia Meloni heute im Parlament ihre umstrittene Wahlrechtsreform durchgebracht. Auch die Südtiroler Volkspartei hat zugestimmt. Künftig soll damit der Sieger einer Wahl Zusatzsitze im Parlament bekommen, wenn er auf 42% der Stimmen kommt, damit es nicht so oft zu Regierungswechsel kommt. Die Opposition wirft Meloni vor, sich damit den Machterhalt sichern zu wollen.
1: Danke, Alexander. 17.21 Uhr ist es und damit machen wir noch einen Blick auf die Straßen. Alex, wie schaut's da aus?
3: 2 gröbere Meldungen haben wir jetzt natürlich, abgesehen von Windy Tangente, aber die kennen wir, da ist immer viel los. Wir schauen noch vor Adelberg, ganz ans andere Ende des Landes, A14 Richtung Deutschland. Der Pfändertunnel, der ist jetzt wieder offen. Allerdings gibt's jetzt Blockabfertigung, es gibt Rückstau bis Dornbirn und gut noch eine Stunde Zeitverlust. Und es gibt natürlich viel, viel Stau im Bregenzer Stadtgebiet. Weiter nach Salzburg. Viel Stau rund um den Kapuzinerberg, innerstädtisch, Stadt zum Beispiel Vogelweiderstraße. Da ist aktuell sehr, sehr viel los. Da gut eine Dreiviertelstunde mehr einplanen. Da, wo es geht, gute und sichere Fahrt.
1: Danke dir, Alex.
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0: Herrlich, die Ärzte hier auf 88.6. Zu spät. Es ist 17.33 Uhr. Aber Leute, sagt mal, wann wart ihr das letzte Mal im Kabarett? Ist schon länger her? Dann haben wir vielleicht was für euch.
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1: Ja, man muss schon sagen, der Donnerstag, der geht heute alles in allem relativ freundlich zu Ende. Wobei wir aber jetzt am frühen Abend auch immer wieder mit Regenschauern und Gewittern rechnen müssen. Aktuell bei Höchsttemperaturen von maximal 23 Grad. Der 88.6er Wettertrend. Ah, am Freitagmorgen, da kühlt es dann schon ordentlich ab. Also morgen, da gehen sich nur noch zwischen 10 und maximal 18 Grad aus. Außerdem müssen wir weiterhin mit Regenschauern und dichten Wolken rechnen. Es ist 17.51 Uhr und damit kommen wir zu den Nachrichten und zu Alexander Fekonia.
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3: Frauen fühlen sich im österreichischen Gesundheitssystem deutlich schlechter aufgehoben als Männer. Das zeigt der neue Austrian Health Report. Mehr als 40% der Frauen geben an, dass ihre Symptome beim Arzt nicht ernst genommen oder als rein psychisch abgetan werden. Auch allgemein sinkt die Zufriedenheit im Land leicht. Vor allem bei der Medikamentenversorgung sind immer mehr Menschen skeptisch. Für den ehemaligen Supermarktkassier, der gestern in Linz zu 5 Monaten bedingt verurteilt worden ist, weil er grundlos Rabatte gegeben hat, läuft jetzt eine Spendenaktion. Der 23-Jährige hat sich nicht selbst bereichert, muss aber den Schaden von 25.700 Euro zurückzahlen. Über 60% des nötigen Betrags sind jetzt online schon gespendet worden. Der Literaturnobelpreis geht heuer an die kanadische Dichterin Anne Carson für ihr erfindungsreiches Werk, das neue Formen für die zeitgenössische Literatur geschaffen hat, so die Begründung der schwedischen Akademie. Der Preis ist mit umgerechnet rund 1 Million Euro dotiert. Morgen gibt das Nobelkomitee dann bekannt, wer heuer den Friedensnobelpreis bekommt.
2: Die gute Nachricht zum Schluss.
3: Die gibt es heute für Österreichs Wirtschaft. Unser Land hat im Juli zum ersten Mal seit fast 2 Jahren wieder mehr Waren ins Ausland verkauft, als es von dort gekauft hat. Die Exporte haben 17,6 Milliarden Euro eingebracht, die Importe 17,3 Milliarden. Das ergibt also einen Überschuss von rund 270 Millionen Euro, zeigen heute die Zahlen der Statistik Austria.
1: Vielen Dank, Alexander. 17.53 Uhr ist es und damit machen wir noch einen Blick auf die Straßen. Alex, da schaut es eigentlich gar nicht so schlimm aus, oder?
4: Ja, wir haben den ganzen Nachmittag schon 2 Sorgenkinder, die sind auch noch aufrecht. In Vorarlberg die A14 in Richtung Deutschland, da haben wir Blockabfertigung vor dem Pfändertunnel. Da gibt es Stau bis Dornbirn und gut eine halbe Stunde Zeitverlust. Stau gibt es auf den Ausweichstrecken, vor allem im Bregenzer Stadtgebiet, da vor allem auf der Rheinstraße in beide Richtungen. Und wir schauen nach Salzburg. Rund um den Kapuzinerberg und zum Beispiel auch der Vogelweiderstraße dauert es aktuell fast eine halbe Stunde länger. Sonst natürlich auf den Hauptverbindungen in Wien-Tangente, in Linz auf der A7. Aber nichts Wildes, nichts Außergewöhnliches. Eine gute und sichere Fahrt.
1: Danke, Alex.
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22: Ja, und damit starten wir auch heute wieder offiziell in euren Feierabend hier auf 88,6. Natürlich mit eurem 88,6 Rocksong. Und da geht es diese Woche um Songs, die genauso alt sind wie ihr. Worauf wartet? Kommentiert eure Vorschläge unter unserem 6er Rocksong Posting auf Facebook oder Instagram. Und ja, damit starten wir dann auch direkt schon mit einem Sprung ins Jahr 1968. Das ist das Geburtsjahr von der Petra und von... Jumpin' Jack Flash von den Rolling Stones. Sehr, sehr cool. Wie gesagt, 1968. Wir wandern 15 Jahre in die Zukunft, ins Jahr 1983. Da hat der Harald das Licht der Welt erblickt. Genau wie...

aus dem Jahr 1983, Seek and Destroy von Metallica. Auch ein sehr, sehr cooler Vorschlag. Zwei Jahre davor, im Jahr 1981, da wurde nicht nur der Oliver, sondern auch diese Nummer geboren.

Kim, wow, Kids in America, auch großartig. Und ja, wir bleiben zwar in den 80ern, machen aber einen Blick ins Jahr 1987. Da ist nämlich der Martin auf die Welt gekommen und euer 88.6 Six The Rock Song, der auch. Der Vorschlag von Martin heute für euren Start in den Feierabend, Megadeth, Peace Sells, Let's Rock.

0: Jawohl, so muss euer Start in den Feierabend klingen. Megadeth waren das mit Peace Cells. Euer 88.6 Sixer Rock Song am Donnerstag heute. Und damit bitte der letzte abendliche Sixer Rock Song für diese Woche. Am Montag, da gibt es dann auch schon ein neues Thema. Und ich bin jetzt schon gespannt, was für Ideen ihr dann nächste Woche habt. Beim nächsten 88.6 Sixer Rock Song. Ihr wisst Bescheid, Montag bis Donnerstag gegen 18 Uhr.
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2: 18.20 Uhr ist es und damit machen wir einen Blick zum Wetter. Und ja, der Donnerstag, der geht heute schon stellenweise ziemlich freundlich zu Ende. Zum Beispiel in der Steiermark, da reichen die Temperaturen aktuell immer noch bis zu 20 Grad maximal. Sonst muss man aber sagen, geht der Donnerstag recht trüb zu Ende. Da müssen wir jetzt auch immer wieder mit Regen und Gewittern rechnen. Der Freitagmorgen, der ja, läuft dann auch ähnlich trüb. Morgen sind auch immer wieder Regenschauer und dichte Wolken mit dabei. Außerdem kühlt es ordentlich ab. Morgen nur noch bei Temperaturen von maximal 18 Grad. Es ist 18.21 Uhr und damit machen wir noch einen Blick auf die Straßen. Und da sind wir in Vorarlberg auf der A14. Da gibt es in Richtung Deutschland immer noch Blockabfertigung vom Pfändertunnel. Der Stau, der reicht bis Dornbirn und er verliert eine halbe Stunde. Außerdem gibt es Stau auf den Ausweichstrecken im Bregenzer Stadtgebiet, vor allem auf der Rheinstraße. Und in Salzburg, da dauert es noch 20 Minuten länger rund um den Kapuzinerberg und zum Beispiel auf der Vogelweiderstraße. Wo es geht, eine gute und vor allem sichere Fahrt.
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0: Bon Jovi, It's My Life auf 88.6 heute am Donnerstag im Feierabend, 18.34 Uhr und übermorgen, da hat das Warten endlich ein Ende.
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0: Finale! Wer wird heuer? Wer sichert sich übermorgen am Samstag den Titel? Es geht natürlich um den 88.6 Headliner der Rot-Weiß Rockstage 2026. Da findet am Samstag das große Finale im WUK in Wien statt und ich sag's euch, bist du narrisch? Das wird der Wahnsinn. Unsere vier Finalisten, die stehen schon in den Startlöchern. Da hätten wir aus Oberösterreich Ambers Collide. Die Steiermark, die ist aber auch sehr, sehr gut vertreten. Yeah.

Mega Rara bei Noon. Außerdem aus Wien mit dabei. Veritate und natürlich unsere gute Laune Kanonen.

0: natürlich, ebenfalls aus Wien. Finde ich alle vier sensationell. Also da bin ich ehrlich froh, dass nicht ich die Entscheidung treffen muss. Nein, nein, das liegt ja bei euch. Und ich glaube, das wird ein orges Kopf-an-Kopf-Rennen übermorgen am Samstag. 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
1: Ja, der Donnerstag, der geht schon hier und da ziemlich freundlich zu Ende. Aktuell alles in allem bei Höchsttemperaturen von maximal 19 Grad. Jetzt müssen wir aber immer wieder mit Regenschauern und auch mit Gewittern rechnen, die sich dann über ganz Österreich ausbreiten sollten. Ähnlich geht's dann aber auch morgen am Freitag weiter, der 88.6 Wettertrends. Morgen, da kühlt's dann ordentlich ab, da stehen nur noch Höchstwerte zwischen 10 und 18 Grad an. Außerdem müssen wir weiterhin, wie gesagt, mit Regenschauern und dichten Wolken rechnen. Es ist 18.53 Uhr und damit kommen wir zu den Nachrichten und zu Alexander Fekonia.
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2: Der Ausbau der Kinderbetreuung in Österreich schreitet voran. Ein neuer Bericht der Statistik Austria zeigt heute, dass mittlerweile fast 95% der 3- bis 5-Jährigen einen Kindergarten besuchen. Familienministerin Bauer sieht in den steigenden Zahlen einen Erfolg, räumt jedoch ein, dass vor allem bei den Betreuungszeiten und regionalen Angeboten noch kräftig nachgebessert werden muss. Das Bildungsministerium hat heute seinen Bildungskompass gestartet, eine Art Online-Landkarte, auf der alle Schulen zu finden sind. Eltern und Schülerinnen und Schüler sollen dort in Zukunft abrufen können, was jede Schule anbietet, wie sie im Vergleich zu anderen Schulen bei den Bildungsstandards oder der Zentralmatura abschneidet. Aktuell gibt es nur Volksschuldaten, die Online-Karte soll aber Schritt für Schritt erweitert werden. Ermittler der Europäischen Staatsanwaltschaft sind in 8 Ländern gegen ein internationales Netzwerk vorgegangen, das den Staat bei der Mehrwertsteuer betrogen haben soll. Auch in Graz waren Ermittler beteiligt. Allein in Italien sollen 93 Firmen im Spiel sein. Insgesamt hat es laut italienischen Behörden rund 300 Durchsuchungen gegeben.
0: Die gute Nachricht zum Schluss.
2: Die gibt es heute für Österreichs Wirtschaft. Unser Land hat im Juli zum ersten Mal seit fast 2 Jahren wieder mehr Waren ins Ausland verkauft, als es von dort gekauft hat. Die Exporte haben 17,6 Milliarden Euro eingebracht, die Importe 17,3 Milliarden. Das ergibt also einen Überschuss von rund 270 Millionen Euro, zeigen heute die Zahlen der Statistik Austria.
1: Danke dir, Alexander. 18.55 Uhr ist es und damit machen wir noch einen Blick auf die Straßen und da starten wir in Niederösterreich. Da hat es einen Unfall gegeben auf der S1 in Richtung Schwechat auf Höhe Leopoldsdorf und dann hat es noch einen Unfall gegeben in Oberösterreich und zwar in Linz. Da gab es einen Unfall auf der A7 in Richtung A1 kurz vor der Industriezeile. Hier gibt es aktuell kurzen Stau. Wo es geht, eine gute und vor allem sichere Fahrt.
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1: Und das ist euer Donnerstag hier auf 88.6, 19 Uhr und ich hoffe, ihr habt einen wunderschönen Abend heute. Leute, wir denken positiv. Der Donnerstag, der ist ja schon so gut wie vorbei und morgen, da ist eh schon wieder Freitag und da starten wir dann auch gemeinsam ins Wochenende. Da freue ich mich auch schon wieder sehr, sehr drauf. Aber jetzt starten wir erst einmal in die Stunde und das jetzt mit Metallica. For Whom the Bell Tolls.

0: der Abend auf 88.6 mit Linkin Park in the End. 19.10 Uhr heute am Donnerstag und bis Sonntag 13 Uhr könnt ihr noch voten.
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0: Am Sonntag um 13 Uhr, da geht's nämlich schon los. Euer 88.6 Best of Plumps. Da haben wir letzte Woche Songtitel gesucht, die Begriffe beinhalten, die was mit runterfallen oder ja, runterfliegen, runterplumpsen zu tun haben. Wie gesagt, letzte Woche haben wir da eure Vorschläge gesammelt. Heißt auch, diese Woche sind wir mitten im Voting. Bis Sonntag könnt ihr auf unserer Homepage radio886.at abstimmen und damit komplett selbst entscheiden, bitte, welche Nummern es in die Top 50 schaffen sollen. Voten könnt ihr da zum Beispiel für
2: It's the final countdown.
0: Europe, the final countdown, schon sehr, sehr geil. Oder auch cool.

Mit Musik aus Österreich, Rock aus Wien und den Glaze Curtains, Sailing Down the River. Also Leute, Radio 886.at, jetzt abstimmen und dann am Sonntag unbedingt einschalten. Bei der Lü ab 13 Uhr, das 886 Best of Plumps. Vielleicht ja direkt mit Status Quo, jetzt auf 886. Down, down. Viel Spaß.

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2: Ja, jetzt am Abend müssen wir heute am Donnerstag immer wieder mit teilweise auch stärkeren Regenschauern und Gewittern rechnen. Aktuell bei Temperaturen von maximal 22 Grad und ähnlich geht dann auch der Freitagmorgen weiter. Also morgen am Freitag, da wird es sehr, sehr trüb. Auch morgen sind immer wieder Regenschauer und dichte Wolken mit dabei. Außerdem kühlt es ordentlich ab morgen bei Temperaturen von maximal 18 Grad. Es ist 19.55 Uhr und damit machen wir noch einen Blick auf die Straßen. Und da habe ich gute Nachrichten, da schaut es aktuell schon ganz gut aus. Ihr solltet ohne größere Probleme vorankommen. Gute Fahrt.
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mit 3 Days Grace. Anna Malai have become durch euren Donnerstagabend hier auf 88.6. 19.37 Uhr heute am 8. Oktober. Und das heißt, in knapp einem Monat, da rockt Tirol. 88.6 präsentiert laut live Kundl. Und zwar am 6. November in Kundl in Tirol. Dort erwartet euch ein Line-Up, bitte. Der Extraklasse, sag ich euch. Unter anderem mit...

Trompeten sind damit am Start. Außerdem CFX, also wirklich, wirklich geiles Line-Up und jetzt kommt's. Vielleicht schicken wir euch direkt dorthin. Wollt ihr mit dabei sein bei Laut Live Kundl am 6. November? Dann schickt's mir jetzt einfach die Band, auf die ihr euch dort ganz besonders freuen würdet, per WhatsApp an die 0676 83 88 6100. Und mit bisschen Glück seht ihr sie vielleicht Anfang November schon.

0: 19.50 Uhr ist es und von Falco machen wir jetzt einen Blick zum Wetter. Und ja, der Donnerstag, der geht teilweise schon sehr, sehr verregnet zu Ende. Außerdem müssen wir immer wieder mit Gewittern rechnen, aktuell bei Höchsttemperaturen von maximal 19 Grad. Der 88.6 Wettertrend, ja, morgen, da kühlt es ab. Es kühlt gescheit ab. Morgen bei maximal 18 Grad. Außerdem müssen wir auch morgen wieder mit Regenschauern und dichten Wolken rechnen. Es ist 19.51 Uhr und damit kommen wir zu den Nachrichten und zu Alexander Ficconia.
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2: Es gibt immer weniger Lehrlinge in Österreich. Die Zahlen sinken seit dem Jahr 1980 kontinuierlich. Betroffen sind alle Sparten, wie heute Zahlen der Wirtschaftskammer zeigen. Nur knapp 35% der 15-Jährigen haben sich im Vorjahr für eine Lehre entschieden. Aktuell gibt es in Österreich 101.000 Lehrlinge. In den Betrieben sind es um etwas mehr als 4% weniger als im Vorjahr. Der Ausbau der Kinderbetreuung in Österreich schreitet voran. Ein neuer Bericht der Statistik Austria zeigt heute, dass mittlerweile fast 95% der 3- bis 5-Jährigen einen Kindergarten besuchen. Familienministerin Bauer sieht in den steigenden Zahlen einen Erfolg, räumt jedoch ein, dass vor allem bei den Betreuungszeiten und regionalen Angeboten noch kräftig nachgebessert werden muss. 2,5 Wochen nach der Wahl dürfte in Berlin der Weg für Gespräche über eine mögliche Regierung frei sein. Linke, Grüne und SPD haben sich laut der deutschen Presseagentur darauf geeinigt, wie sie mit antisemitischen Vorfällen umgehen wollen. Grüne und SPD waren ja besorgt, weil es bei der Linken, der Siegerpartei, mehrere solche Vorfälle gegeben hat. Der Literaturnobelpreis geht heuer an die kanadische Dichterin Anne Carson für ihr erfindungsreiches Werk, das neue Formen für die zeitgenössische Literatur geschaffen hat, so die Begründung der schwedischen Akademie. Der Preis ist mit umgerechnet rund 1 Million Euro dotiert. Morgen gibt das Nobelkomitee dann bekannt, wer heuer den Friedensnobelpreis bekommt.
0: Danke dir. 19.53 Uhr ist es und damit machen wir noch einen Blick auf die Straßen. Unterhalten wir es kurz, da gibt es nämlich gute Nachrichten. Ihr solltet ohne größere Probleme vorankommen. Eine gute und vor allem sichere Fahrt.
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